0: Relegation gegen den VfL Wolfsburg gut verläuft.
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1: Ich bin Lea Matschulat. CSU-Chef Söder kann sich eine Verlängerung des Tankrabatts vorstellen.
2: Der Tankrabatt erscheint zu wirken. Und wenn es nicht anders geht, könnte ich mir vorstellen, dass wir darüber diskutieren müssen, ihn zu verlängern.
1: CSU-Chef Söder bei Karin Miosga am 1. Noch bis Ende Juni gilt ein Tankrabatt von rund 17 Cent je Liter Sprit für die Verbraucher. Der Höhenflug der AfD setzt die schwarz-rote Koalition unter Druck. Einer INSA-Umfrage zufolge kommt die Partei inzwischen auf 29%. Union und SPD zusammen nur noch auf 34. Die Koalition will deshalb bis zum Sommer Reformen bei Steuern, Rente und Bürokratieabbau auf den Weg bringen.
3: Bis zum Sommer sollen noch wichtige Entscheidungen fallen. Zu den dicken Brocken gehört eine Steuerreform, die die Koalition zum 1. Januar plant, um vor allem kleine und mittlere Einkommen zu entlasten. Das Vorhaben kostet viele Milliarden, über Finanzierung ist man sich noch uneins. CSU-Chef Söder warnte auf dem Katholikentag vor einem Scheitern der Regierung und zog Parallelen zur Krise der Weimarer Republik. Historiker sehen nur sehr begrenzt Parallelen zur Gegenwart und warnen davor, die AfD mit den Nazis gleichzusetzen. Thomas Pleskin, Nachrichtenredaktion.
1: Bundesinnenminister Dobrindt will die Kapazitäten beim Zivilschutz für den Kriegs- und Anschlagsfall massiv ausbauen. Wir rüsten auf beim Bevölkerungsschutz und der zivilen Verteidigung, sagte er der Bild-Zeitung. Dem Blatt zufolge geht es um ein Sonderprogramm in Höhe von 10 Milliarden Euro für zum Beispiel Material und Gebäude. Dem Bericht zufolge sollen bis 2029 unter anderem 1000 neue Spezialfahrzeuge und 1100 Feldbetten angeschafft werden. Eintracht Frankfurt braucht einen neuen Trainer. Am Abend gab der Fußball-Bundesligist die Trennung von Albert Riera bekannt. Wenig überraschend, Eintracht hat die Qualifikation zum Europapokal verpasst und Riera verstand sich offenbar nicht gut mit den Spielern. Er war nur 3,5 Monate lang Trainer der Eintracht. Die SV Elversberg spielt in der kommenden Saison in der ersten Fußball-Bundesliga und das zum ersten Mal in der Vereinsgeschichte. Den Aufstieg perfekt machte ein 3:0-Sieg gegen Preußen Münster. Zweitligameister Schalke 04 stand schon vorher als Aufsteiger fest. Der SC Paderborn könnte noch aufsteigen, wenn die Relegation gegen den VfL Wolfsburg gut verläuft.
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1: Ich bin Lea Matschulat. In Paris treffen sich heute die G7-Finanzminister. Bundesfinanzminister Klingbeil warnte vor dem Termin vor den wirtschaftlichen Folgen des Iran-Krieges und einer Sperrung der Straße von Hormuz. Das sei eine ernsthafte Bedrohung für die Weltwirtschaft, sagte er vor seiner Abreise.
2: Bei dem Treffen der G7-Finanzminister geht es einmal mehr um mögliche Folgen für den Welthandel. Klingbeil sagte, man setze auf Kooperation statt Konfrontation. In Paris werde auch mit den Finanzministern aus Brasilien, Indien, Südkorea und Kenia gesprochen. Die weitere Unterstützung der Ukraine steht ebenso auf der Tagesordnung. Klingbeil will mit seinem ukrainischen Amtskollegen ein Doppelbesteuerungsabkommen unterzeichnen. Das regelt unter anderem, dass ein Unternehmen im In- und Ausland nicht doppelt Steuern zahlen muss. Das soll den wirtschaftlichen Austausch stärken. Tine Klimach, Nachrichtenredaktion.
1: CSU-Chef Söder kann sich eine Verlängerung des Tankrabatts vorstellen. Der Tankrabatt scheine zu wirken, sagte er bei Karin Miauska am 1. Und wenn es nicht anders gehe, könne er sich vorstellen, darüber zu diskutieren, ihn zu verlängern. Das hänge davon ab, wie sich die Spritpreise entwickelten, sagte Söder. Noch bis Ende Juni gilt ein Tankrabatt von rund 17 Cent je Liter Sprit. In Würzburg ist der Katholikentag zu Ende gegangen. Seit Mittwoch gab es etwa 900 Programmpunkte mit Musik, Mitmachaktionen, Gottesdiensten und Diskussionen. Einige Veranstaltungen mussten wegen zu großen Andrangs zeitweilig geschlossen werden.
3: Die Welt brennt, aber sie ist nicht verloren. Mit diesen Worten hat der Vorsitzende der Deutschen Bischofskonferenz Wilmer zum Engagement für Frieden und Menschlichkeit aufgerufen. Er sagte in Würzburg, Gott schenke Kraft, Geduld und Ausdauer. Konkret hat er etwa auf die humanitäre Lage im Sudan verwiesen. Beim Schlussgottesdienst sind in Würzburg etwa 14.000 Menschen dabei gewesen. Viele weitere konnten die Übertragung verfolgen. Aus München, Florian Klaus.
1: Eintracht Frankfurt braucht einen neuen Trainer. Am Abend gab der Fußball-Bundesligist die Trennung von Albert Riera bekannt. Wenig überraschend, Eintracht hat die Qualifikation zum Europapokal verpasst und Riera verstand sich offenbar nicht so gut mit den Spielern. Die SV Elversberg spielt in der kommenden Saison in der ersten Fußball-Bundesliga. Zweitligameister FC Schalke 04 stand schon vorher als Aufsteiger fest. Und der SC Paderborn könnte noch aufsteigen, wenn die Relegation gegen den VfL Wolfsburg gut verläuft.
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1: Ich bin Lea Matschulat. CSU-Chef Söder kann sich eine Verlängerung des Tankrabatts vorstellen.
2: Der Tankrabatt erscheint zu wirken. Und wenn es nicht anders geht, könnte ich mir vorstellen, dass wir darüber diskutieren müssen, ihn zu verlängern.
1: CSU-Chef Söder bei Karin Miosga im Ersten. Noch bis Ende Juni gilt ein Tankrabatt von rund 17 Cent je Liter Sprit für die Verbraucher. Bundesfinanzminister Klingbeil hat vor dem Treffen der G7-Gruppe der führenden westlichen Industriestaaten vor den wirtschaftlichen Folgen des Iran-Krieges und einer Sperrung der Straße von Hormuz gewarnt. Das sei eine ernsthafte Bedrohung für die Weltwirtschaft. Es müsse alles getan werden, um den Krieg dauerhaft zu beenden. Das G7-Finanzministertreffen beginnt heute in Paris. Im Mittelpunkt stehen die wirtschaftlichen Auswirkungen des Konflikts im Nahen Osten. In Würzburg ist der Katholikentag zu Ende gegangen. Seit Mittwoch gab es etwa 900 Programmpunkte mit Musik, Mitmachaktionen, Gottesdiensten und Diskussionen. Einige Veranstaltungen mussten wegen des großen Andrangs zeitweilig geschlossen werden.
3: Die Welt brennt, aber sie ist nicht verloren. Mit diesen Worten hat der Vorsitzende der Deutschen Bischofskonferenz Wilmer zum Engagement für Frieden und Menschlichkeit aufgerufen. Er sagte in Würzburg, Gott schenke Kraft, Geduld und Ausdauer.
4: Also, wartet nicht, zögert nicht, schaut hin, packt an, geht los, habt Mut, steh auf. Amen.
3: Konkret hat er etwa auf die humanitäre Lage im Sudan verwiesen. Beim Schlussgottesdienst sind in Würzburg etwa 14.000 Menschen dabei gewesen. Viele weitere konnten die Übertragung verfolgen. Aus München, Florian Klaus.
1: Eintracht Frankfurt hat sich von Trainer Albert Riera getrennt. Das gab der Fußball-Bundesligist am Abend bekannt. Frankfurt hatte am letzten Spieltag die Qualifikation zum Europapokal verpasst. Riera war nur 3,5 Monate lang Trainer der Eintracht. Sein Verhältnis zu den Spielern galt zuletzt als angespannt. Wer neuer Coach bei der Eintracht werden soll, dazu gibt es noch keine Informationen vom Verein. Die SV Elversberg spielt in der kommenden Saison in der ersten Fußball-Bundesliga. Zweitligameister FC Schalke 04 stand schon vorher als Aufsteiger fest. Der SC Paderborn könnte noch aufsteigen, wenn die Relegation gegen den VfL Wolfsburg gut verläuft.
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1: Ich bin Katrin Müller. Die geplante Senkung der Ticketsteuer reicht der Luftverkehrsbranche nicht aus. Vor einer Anhörung im Bundestag fordern Verbände weitere Entlastungen für Airlines und Flughäfen. Kritik kommt dagegen vom Verkehrsclub Deutschland.
2: Ab Juli soll die Ticketsteuer für Flüge ab Deutschland sinken, etwa für Europaflüge um 2,5 Euro. Union und SPD setzen damit ein Vorhaben aus dem Koalitionsvertrag um. Der Luftverkehrsverband BDL spricht zwar von einem ersten Schritt, fordert aber weitere Entlastungen, etwa bei den Flugsicherungskosten. Auch die Flughafenbetreiber sehen weiter Wettbewerbsnachteile gegenüber anderen europäischen Ländern. Der Verkehrsclub Deutschland kritisiert die Entlastungspläne dagegen als falsches Signal in Zeiten von Energiekrise und Klimawandel. Aus Berlin, Thomas Bleskin.
1: CSU-Chef Markus Söder kann sich eine Verlängerung des Tankrabatts vorstellen. Die Maßnahme scheine zu wirken, sagte er im Ersten. Und wenn es nicht anders gehe, könne er sich vorstellen, darüber zu diskutieren, ihn zu verlängern. Das hänge davon ab, wie sich die Spritpreise entwickelten, erklärte Söder. Noch bis Ende Juni gilt ein Tankrabatt an der Zapfsäule von rund 17 Cent je Liter Sprit. Tigeralarm bei Leipzig. Die Polizei hat in Schkeuditz einen entlaufenen Tiger erschossen. Das Tier war aus einer privaten Anlage entkommen, wie eine Polizeisprecherin sagte. Ein 73 Jahre alter Mann sei dabei schwer verletzt worden. Er wurde zur Behandlung ins Krankenhaus gebracht.
3: Der Tiger war aus seinem Gehege ausgebrochen und hatte dabei den 73 Jahre alten Helfer verletzt. Der Mann hat sich berechtigt dort aufgehalten, hieß es von der Polizei. Sie ermittelt nun, wie es zu dem Ausbruch kommen konnte. Weil das Tier dann in einer gut besuchten Gartenanlage gefunden wurde, entschied die Polizei, den ausgewachsenen Tiger zu erschießen. Weitere Tiere sind nicht aus dem Gehege entkommen. Im Schkeuditzer Ortsteil Dülzig hält eine Tigerdompteurin in einem Gewerbegebiet Großkatzen. Jetzt sollen dort noch 8 Tiger leben. An der Haltung vor Ort gibt es Kritik. Tine Klimach, Nachrichtenredaktion.
1: Zum Fußball. Die SV Elversberg spielt in der kommenden Saison in der ersten Bundesliga. Und das zum ersten Mal in der Vereinsgeschichte. Den Aufstieg perfekt machte ein 3:0-Sieg gegen Preußen Münster. Zweitligameister Schalke 04 stand schon vorher als Aufsteiger fest. Und Eintracht Frankfurt hat sich von Trainer Albert Riera getrennt. Frankfurt hatte am letzten Spieltag die Qualifikation zum Europapokal verpasst.
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4: Powered by KI. Unterwegs im Berufsverkehr, das hier solltet ihr wissen. Auf der A2 Richtung Oberhausen zwischen Oberhausen-Königshardt und Kreuz Oberhausen läuft es zäh. 3 Kilometer Stau bis zu 15 Minuten stehen. Weiter geht's auf der A5 Richtung Basel zwischen Offenburg und Raststätte Malberg West. 1 Kilometer, eine Viertelstunde extra. A25 Gehstart Richtung Hamburg zwischen Hamburg-Nettelnburg und Hamburg-Allermöhe. 3 Kilometer, etwa 10 Minuten länger. Das war euer Check.
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5: Powered by KI.
4: In Deutschland zieht der Montagmorgen mit Regen und Gewittern auf. Besonders im Westen und Süden wird es gleich richtig nass. Später steigen die Temperaturen auf bis zu 17 Grad im Osten, wo es trockener bleibt. Nachmittags bleibt es wechselhaft mit gelegentlichen Schauern und mäßigem Wind bei 13 bis 18 Grad. Der Abend bringt im Westen weiter Regen und eine frische Brise. Jetzt sind es in Chemnitz am Karl-Marx-Monument 6 Grad, in Aachen am Aachener Dom 10 Grad und in Düsseldorf an der Königsallee 11 Grad. Bleibt schön trocken drinnen.
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1: Ich bin Katrin Müller. US-Präsident Donald Trump droht mit einer Wiederaufnahme des Kriegs gegen den Iran. Für den Iran ticke die Uhr und sie sollten sich besser schnell bewegen, sonst werde von ihnen nichts mehr übrig bleiben, schrieb Trump auf der Plattform Truth Social. Der US-Verbündete Israel stellt sich bereits auf einen möglichen Neubeginn der gemeinsamen Angriffe im Iran ein. In Paris beraten heute die Finanzminister der führenden westlichen Industriestaaten. Bundesfinanzminister Klingbeil sprach mit Blick auf den Iran-Krieg vor seiner Abreise von einer ernsthaften Bedrohung für die Weltwirtschaft.
2: Bei dem Treffen der G7-Finanzminister geht es einmal mehr um mögliche Folgen für den Welthandel. Klingbeil sagte, man setze auf Kooperation statt Konfrontation. In Paris werde auch mit den Finanzministern aus Brasilien, Indien, Südkorea und Kenia gesprochen. Die weitere Unterstützung der Ukraine steht ebenso auf der Tagesordnung. Klingbeil will mit seinem ukrainischen Amtskollegen ein Doppelbesteuerungsabkommen unterzeichnen. Das regelt unter anderem, dass ein Unternehmen im In- und Ausland nicht doppelt Steuern zahlen muss. Das soll den wirtschaftlichen Austausch stärken. Tine Klimach, Nachrichtenredaktion.
1: CSU-Chef Markus Söder kann sich eine Verlängerung des Tankrabatts vorstellen. Der Tankrabatt scheine zu wirken, sagte er bei Karin Mioska am Ersten.
3: Aber wir werden sehen, was dann passiert, wie da die Lage ist. Und es ist auch nicht ausgeschlossen, dass ja über die eine Verlängerung des Tankrabatts dann geredet werden muss. Er hängt von der Preissituation ab.
1: Noch bis Ende Juni gilt ein Tankrabatt an der Zapfsäule von rund 17 Cent je Liter Sprit. Diskutiert wird aktuell auch über die geplante Senkung der Ticketsteuer. Die reicht der Luftverkehrsbranche bisher nicht aus. Vor einer Anhörung im Bundestag fordern Verbände weitere Entlastungen für Airlines und Flughäfen. Nach dem Vorfall mit dem ausgebrochenen Tiger bei Leipzig hat die Tierrechtsorganisation PETA strengere Regeln für die Haltung gefährlicher Wildtiere gefordert. Der Vorfall zeige erneut, dass die Haltung gefährlicher Wildtiere in Privathand oder in mobilen Betrieben nicht ausreichend sicher sei, teilte die Organisation mit. Gestern war in Schkeuditz bei Leipzig ein Tiger aus einer privaten Anlage entkommen. Ein 73-Jähriger wurde schwer verletzt. Die Polizei erschoss den Tiger später im Bereich einer Gartenanlage. Zum Fußball. Die SV Elversberg spielt in der kommenden Saison in der ersten Bundesliga. Und das zum ersten Mal in der Vereinsgeschichte. Den Aufstieg perfekt machte ein 3:0-Sieg gegen Preußen Münster. Zweitligameister Schalke 04 stand schon vorher als Aufsteiger fest.
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4: A1 Osnabrück Richtung Bremen zwischen Bremen-Brinkum und Bremen-Arsten 4 Kilometer Stau, 20 Minuten länger, also nehmt's locker. A2 Dortmund Richtung Oberhausen zwischen Bottrop und Kreuz Oberhausen 5 Kilometer Stau, 30 Minuten extra, echt krass. A620 Saarlouis Richtung Saarbrücken zwischen Völklingen und Saarbrücken-Gersweiler 4 Kilometer Stau, 20 Minuten Verzögerung, aber bleibt entspannt. Und hey, der nächste Song macht alles wieder gut.
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5: Powered by KI.
4: In Deutschland bleibt es heute spannend am Himmel. Im Westen, Süden und Norden ziehen dichte Wolken auf, begleitet von teils kräftigem Regen und vereinzelten Gewittern. Temperaturen erreichen bis zu 17 Grad, hartnäckiger Nebel im Süden bis in den Vormittag. Gegen Nachmittag lockert es im Osten auf mit Chancen auf Sonnenschein. Abends kühlt es deutlich ab mit Temperaturen zwischen 8 und 11 Grad. Aktuell in Gelsenkirchen an der Veltins Arena 11 Grad, in Nürnberg an der Kaiserbrücke 5 Grad, in Frankfurt am Main am Römer 9 Grad.
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8: Willkommen am Montag hier bei der Fernfahrershow. 3500 LKW statt Frachtschiffe. Saudi-Arabien baut mitten in der Wüste gerade eine neue Handelsroute auf. Wegen der blockierten Straße von Hormuz rollen Rohstoffe jetzt quer durchs Land ans Rote Meer. Gleichzeitig will Lufthansa schon bald die Kontrolle über ITA Airways übernehmen. Und der deutsche Zoll kämpft mit einer Rekordflut an Paketen aus dem Ausland. Das sind unter anderem unsere Themen heute. Ich bin André Sahorn. Ich wünsche euch einen guten Start in die neue Woche.
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1: Die Fernfahrershow heute am Montag. Die Straße von Hormuz gilt als einer der wichtigsten Handelsrouten der Welt. Wir haben ja schon zahlreich darüber berichtet. Doch seit dem Iran-Krieg ist sie blockiert. Jetzt reagiert Saudi-Arabien mit einem riesigen Logistikprojekt in der Wüste. Statt per Schiff werden Rohstoffe und Waren inzwischen tausendfach mit LKW kreuz und quer durchs Land transportiert. Besonders der saudische Bergbaukonzern Madan hat seine Lieferketten komplett umgebaut. Innerhalb weniger Wochen wurden die Transporte von Düngemitteln und Rohstoffen vom Persischen Golf ans Rote Meer verlagert. Dafür sollen inzwischen rund 3500 LKW fast rund um die Uhr durchs Königreich fahren. Auch der kleine Hafen Khor Fakkan am Golf von Oman erlebt einen regelrechten Boom. Vor dem Konflikt fuhren dort etwa rund 100 LKW. Inzwischen sind es rund 7000. Container werden nicht mehr nur zwischen Schiffen umgeladen, sondern direkt per LKW weitertransportiert. Das Containeraufkommen ist laut Berichten von 2000 auf 50.000 pro Woche gestiegen. Um das möglich zu machen, wurden hunderte neue Mitarbeiter eingestellt und zusätzliche Logistikflächen gebaut. Trotz Krieg und blockierter Seewege erreichen saudische Rohstoffe damit weiter die Weltmärkte, unter anderem nach Thailand, Argentinien und Ostafrika. Experten sprechen bereits von einem logistischen Wunder. Saudi-Arabien zeigt damit, wie flexibel globale Lieferketten inzwischen auf Krisen reagieren können.
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1: Montag haben wir in der Fernfahrershow. Die Lufthansa macht Tempo bei der Übernahme der italienischen Fluglinie ITA Airways. Der Konzern aus Frankfurt will jetzt schon im September die Mehrheit übernehmen. Aktuell hält Lufthansa knapp 41% an der früheren Alitalia-Nachfolgerin. Künftig sollen es 90% sein. Dafür zahlt Lufthansa weitere 325 Millionen Euro. Konzernchef Carsten Spohr spricht von der schnellsten Integration einer Airline in der Geschichte des Unternehmens. Ganz durch ist der Deal aber noch nicht. Die Behörden müssen noch zustimmen. Die vollständige Übernahme könnte dann Anfang 2027 abgeschlossen werden. Auch die letzten 10% will Lufthansa später noch kaufen. Damit der Wettbewerb fair bleibt, mussten Lufthansa und ITA bereits Start- und Landerechte an den Flughafen in Rom und Mailand abgeben. Thema heute auch auf der Lufthansa-Hauptversammlung in Frankfurt. Dort stehen mehrere Neuwahlen für den Aufsichtsrat an.
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2: Hallo zusammen, mein Name ist Martin Huttinger. Ich bin erster Polizeihauptkommissar bei der Autobahnpolizei in Bautzen und bin auch Fernfahrer-Stammtisch-Moderator. Und mein Tipp, freie Sicht ist lebenswichtig, nicht nur für dich, sondern natürlich auch für die anderen Verkehrsteilnehmer. Und da sind wir im Führerhaus. Oftmals wird die Frontscheibe zugehangen mit Wimpel, mit Aufkleber, mit Namensschilder. Das ist alles sehr schön, sieht auch schick aus. Aber es nützt mir natürlich nichts, wenn ich dadurch von der wenigen Sicht, die ich schon habe in einem LKW oder zumindest einer wenigeren Sicht als in einem PKW, diese mir auch noch zuzubauen. Gerade nach vorne hat man ja diesen Frontspiegel vorgeschrieben und wenn ich jetzt da noch hingehe und auch dort noch was davor hänge, dann nützt mir das alles nichts mehr. Und das sind ja genau gerade die gefährlichen Bereiche im LKW beim Abbiegen, beim Rangieren, vor Fußgängerüberwegen. Ich sehe nichts nach vorne und die wenige Sicht sollte ich mir mit Aufkleber oder sonstigen Dingen nicht auch noch verbauen. Ganz wichtig, Windschutzscheiben freilassen, Seitenscheiben freilassen, den freien Sicht zu den Spiegeleinrichtungen gewähren und dann kann ich auch sicher am Verkehr teilnehmen. Und vor allen Dingen, sind wir ehrlich, wenn es zum Unfall kommt, dann sind das natürlich auch die Dinge, die mir als Fahrer zum Nachteil gereichen. Und ich weiß nicht, ob das sinnvoll ist, wenn man dadurch möglicherweise wegen einer fahrlässigen Tötung verurteilt wird. Ich glaube, das braucht keiner. Und insofern sollte da einfach die Vernunft siegen. Übrigens könnt ihr mich auch treffen an jedem ersten Mittwoch im Monat an der A4 am Rasthof Oberlausitz in Fahrtrichtung Dresden beim Fernfahrerstammtisch. Wir beginnen dort um 18 Uhr. Ich freue mich auf euer Kommen.
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1: Die Fernfahrershow heute am Montag. Der deutsche Zoll reagiert auf die immer größere Paketflut aus dem Ausland, vor allem aus Nicht-EU-Staaten. Hintergrund ist der boomende Onlinehandel. Allein im vergangenen Jahr hat der Zoll fast 790 Millionen Warenpositionen bearbeitet, so viele wie noch nie. Besonders stark gestiegen sind dabei Post- und Kuriersendungen aus Drittländern. Im Vergleich zum Vorjahr kamen rund 192 Millionen zusätzliche Warenpositionen dazu. Kontrolliert wird vor allem an den wichtigen Drehkreuzen wie an dem Flughafen Leipzig-Halle. Die Behörden wollen die Kontrollen jetzt weiter verschärfen. Der Zoll setzt dabei auf neue digitale Systeme und flexiblere Einsätze des Personals zwischen verschiedenen Standorten. Für Online-Händler und Importeure bedeutet das genauer hinschauen bei Einfuhren aus dem Ausland. Im Fokus stehen unter anderem Produktfälschungen, Schmuggel und illegale Waren. Im vergangenen Jahr beschlagnahmte der Zoll rund 4,6 Millionen gefälschte Produkte im Wert von fast 450 Millionen Euro. Außerdem wurden große Mengen Drogen, Zigaretten und illegale Waffen sichergestellt. Auch gegen Schwarzarbeit geht die Behörde verstärkt vor. Mehr als 98.000 Strafverfahren wurden 2025 eingeleitet. Bundesfinanzminister Lars Klingbeil kündigte deshalb an, den Zoll personell weiter zu verstärken mit 1.500 zusätzlichen Stellen noch in diesem Jahr.
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1: Ich bin Katrin Müller. US-Präsident Donald Trump droht mit einer Wiederaufnahme des Kriegs gegen den Iran. Für den Iran ticke die Uhr und sie sollten sich besser schnell bewegen, sonst werde von ihnen nichts mehr übrig bleiben, schrieb Trump auf der Plattform Truth Social. In Paris beraten heute die Finanzminister der führenden westlichen Industriestaaten. Bundesfinanzminister Klingbeil sprach mit Blick auf den Iran-Krieg vor seiner Abreise von einer ernsthaften Bedrohung für die Weltwirtschaft. Die geplante Senkung der Ticketsteuer reicht der Luftverkehrsbranche nicht aus. Vor einer Anhörung im Bundestag fordern Verbände weitere Entlastungen für Airlines und Flughäfen. Kritik kommt dagegen vom Verkehrsclub Deutschland.
2: Ab Juli soll die Ticketsteuer für Flüge ab Deutschland sinken, etwa für Europaflüge um 2,5 Euro. Union und SPD setzen damit ein Vorhaben aus dem Koalitionsvertrag um. Der Luftverkehrsverband BDL spricht zwar von einem ersten Schritt, fordert aber weitere Entlastungen, etwa bei den Flugsicherungskosten. Auch die Flughafenbetreiber sehen weiter Wettbewerbsnachteile gegenüber anderen europäischen Ländern. Der Verkehrsclub Deutschland kritisiert die Entlastungspläne dagegen als falsches Signal in Zeiten von Energiekrise und Klimawandel. Aus Berlin Thomas Bleskin.
1: Nach dem Vorfall mit dem ausgebrochenen Tiger bei Leipzig hat die Tierrechtsorganisation PETA strengere Regeln für die Haltung gefährlicher Wildtiere gefordert. Der Vorfall zeige erneut, dass die Haltung gefährlicher Wildtiere in Privathand oder in mobilen Betrieben nicht ausreichend sicher sei, teilte die Organisation mit. Gestern war in Schkeuditz bei Leipzig ein Tiger aus einer privaten Anlage entkommen. Ein 73-Jähriger wurde schwer verletzt. Die Polizei erschoss den Tiger später im Bereich einer Gartenanlage.
3: Der Tiger war aus seinem Gehege ausgebrochen und hatte dabei den 73 Jahre alten Helfer verletzt. Weil das Tier dann in einer gut besuchten Gartenanlage gefunden wurde, entschied die Polizei, den ausgewachsenen Tiger zu erschießen. Im Schkeuditzer Ortsteil Dülzig hält eine Tigerdompteurin in einem Gewerbegebiet Großkatzen. Jetzt sollen dort noch 8 Tiger leben. An der Haltung vor Ort gibt es Kritik. Tine Klimach, Nachrichtenredaktion.
1: Zum Fußball. Die SV Elversberg spielt in der kommenden Saison in der ersten Bundesliga. Und das zum ersten Mal in der Vereinsgeschichte. Den Aufstieg perfekt machte ein 3:0-Sieg gegen Preußen Münster. Zweitligameister Schalke 04 stand schon vorher als Aufsteiger fest. Und Eintracht Frankfurt hat sich von Trainer Albert Riera getrennt. Frankfurt hatte am letzten Spieltag die Qualifikation zum Europapokal verpasst.
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4: Powered by KI. A5 Karlsruhe Richtung Basel, zwischen Appenweier und Raststätte Malberg West, stockend auf 10 Kilometern 40 Minuten. A42 Richtung Dortmund, 5 Kilometer zwischen Duisburg-Beek und Kreuz Oberhausen West, 50 Minuten extra. A57 nach Köln, 10 Kilometer stocken zwischen Dreieck Neuss Süd und Kreuz Köln Nord, bis zu 40 Minuten. A81 Stuttgart Richtung Würzburg, zwischen Neckarbrücke und Rastplatz Grafenwald, 7 Kilometer Stau, eine Stunde länger.
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5: Powered by KI.
4: In Deutschland zieht das Wetter alle Register. Im Westen und Süden wird es richtig nass. Mit ordentlichen Regengüssen, sogar Gewitter sind möglich. Bis heute Nachmittag bleibt es meist stark bewölkt. Die Sonne zeigt sich nur gelegentlich. Im Osten klettert das Thermometer auf bis zu 17 Grad. Heute Abend verabschieden sich die letzten Schauer und die Wolken lockern auf. In der Nacht kann sich Nebel bilden. Aktuell sind es in Karlsruhe am Schloss 10 Grad. In Bochum im Bermuda-Eck 11 Grad. Und in Köln am Kölner Dom ebenfalls 11 Grad.
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8: Und weiter geht's in Stunde 2 mit der Fernfahrershow. Fast 1000 neue Jobs in Nordhessen. Der Logistikriese Maersk öffnet einen neuen Megastandort in Herleshausen und baut damit sein deutsches Netzwerk weiter aus. Und Bahnfahren durch Europa soll künftig deutlich einfacher werden. Die EU plant ein gemeinsames Ticketsystem für internationale Zugreisen, inklusive besserer Fahrgastrechte bei Verspätungen. Das sind unsere Themen in dieser Stunde. Ich bin André Sahorn. Willkommen in der Runde.
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0: Logistik vorgesehen. Dazu kommen Büroflächen und sogenannte Mezzaninbereiche. Die Übergabe des neuen Standorts ist für August geplant. Maersk will das Zentrum künftig als wichtige Drehscheibe für die Kontraktlogistik in Deutschland nutzen. Das Unternehmen spricht von einem strategisch wichtigen Standort mitten in Deutschland, um Lieferketten effizienter zu steuern und das Serviceangebot auszubauen. Auch für die Region bringt das Projekt Vorteile. In Herleshausen sollen laut Unternehmen fast 1000 neue Arbeitsplätze entstehen. Beim Bau setzt der Entwickler Panattoni außerdem auf Nachhaltigkeit. Geplant sind unter anderem Photovoltaikanlagen, Regenwassernutzung und Ladepunkte für Elektrofahrzeuge. Das Gebäude soll nach DNGB Goldstandard zertifiziert werden. Nach dem Einzug von Maersk ist das Logistikzentrum bereits komplett vermietet. Ein Zeichen dafür, wie stark die Nachfrage nach modernen Lager- und Logistikflächen in Deutschland weiterhin ist.
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1: Die Fernfahrershow am Montag. Mit dem Zug einmal eben quer durch Europa reisen. Das klingt gut, ist aber in der Praxis oft kompliziert. Unterschiedliche Ticketsysteme, mehrere Apps und Probleme bei Verspätungen sorgen regelmäßig für Frust. Genau das will die Europäische Union jetzt ändern. Die EU-Kommission hat ein neues Gesetzespaket vorgestellt, das Bahnreisen durch Europa deutlich einfacher machen soll. Künftig könnten Reisende ihre komplette Strecke auch mit mehreren Bahnunternehmen in einer einzigen Buchung kaufen, also zum Beispiel von Hamburg nach Paris oder von Berlin nach Barcelona, ohne mehrere Tickets zusammensuchen zu müssen. Ein großer Vorteil, auch die Fahrgastrechte sollen verbessert werden. Wer einen Anschluss wegen Verspätung verpasst, soll künftig besser abgesichert sein. Bislang schieben sich die Bahnunternehmen bei internationalen Reisen oft gegenseitig die Verantwortung zu. Außerdem will die EU mehr Wettbewerb auf der Schiene. Bahnanbieter und Ticketplattformen sollen ihre Daten offenlegen, damit Reisende Preise und Verbindungen einfacher vergleichen können. Die Deutsche Bahn müsste ihre App dann stärker für andere Anbieter öffnen. Die Bahn begrüßt zwar grundsätzlich die Idee, warnt aber vor zu viel Bürokratie und Haftungsfragen. Schnell kommen die Änderungen ohnehin nicht. Neue Regeln könnten frühestens Ende des Jahrzehnts gelten. Für viele Reisende wäre das aber ein echter Fortschritt und Europa mit der Bahn ein gutes Stück einfacher erreichbar.
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2: Grüßt euch zusammen. Mein Name ist Martin Huttinger und mein Tipp ist heute, der erste Eindruck zählt. Da können wir jetzt mal beginnen im Führerhaus. Das heißt, man macht die Tür auf, man schaut rein und wenn es da drinnen natürlich aussieht wie Kraut und Rüben, lässt es gleich mal den Schluss zu, dass es vielleicht auch generell so aussieht beim Fahrer und beim Fahrzeug. Und dann guckt man natürlich auch genauer hin. Insofern ist mein Tipp, natürlich muss sich jeder selber wohlfühlen im Führerhaus, ist ganz klar. Aber ein bisschen eine Ordnung, eine Übersicht und vor allen Dingen, wenn es darum geht, dass man Papiere vorlegen muss, dass man die nicht zusammensuchen muss, sondern die in einem Ordner hat. Und dass man den rausnimmt und dann alles nacheinander vorlegen kann. Das macht einen guten Eindruck. Insbesondere, wenn natürlich auch noch alles stimmt. Und insofern tut natürlich der Kollege, der kontrolliert, auch das übertragen. Und damit ist die halbe Miete, sage ich jetzt mal, schon drin. An jedem ersten Mittwoch zum Fernfahrer-Stammtisch an der A4 bei Bautzen auf dem Rasthof Oberlausitz Nordseite. Beginn ist jeweils um 18 Uhr.
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1: Der Montag hier bei ET-Radio, dein Eurotransport-Radio, ihr hört die Fernfahrershow und das war's auch schon fast wieder. Klartext Berlin steht ab 10 Uhr in den Startlöchern und ich gebe zu Sven Bagel nach Berlin. Sven, was gibt's denn Gutes?
2: Hallo Andri, nach dem etwas längeren Vatertags- und so weiter Wochenende sind wir natürlich auch hier in Berlin wieder von Klartext dabei. Apropos, den Vatertag hast du gut überstanden mit deinem Bollerwagen?
1: Nö.
2: Du warst wahrscheinlich erst am Sonntagmorgen wieder zu Hause. Ich kenne dich. Sei jetzt ehrlich.
1: Nein. Ich war überhaupt gar nicht unterwegs. A, bin ich fußlahm immer noch. Nein, das Wetter war mir auch zu schlecht.
2: Na, denn ist ja gut. Naja, gut, okay. Also, Klartext Berlin. Wir werden natürlich über die Entlastungsmaßnahmen der Bundesregierung, die jetzt momentan da anstehen, sprechen. Ich werde unter anderem über die daraus resultierenden Haushaltsprobleme sprechen. Das ist nicht ganz aus dem Leben gegriffen. Und dann freue ich mich ganz besonders bei mir in der zweiten Stunde, das ist immer so ein bisschen die Schwerpunktstunde, da freue ich mich ganz besonders, Wolfgang Kubicki, das Fond de Terrible der Freien Demokraten, der FDP, im Interview bei ET Radio Klartext. Und da sprechen wir über die Zukunft der FDP. Und das ist das, was ich an bunten Potpourri gleich nachher, wenn du fertig bist, zu bieten habe.
1: Ja, schön. Das ist doch nett. Da werde ich doch mal reinhören. Dankeschön, Sven Bagel nach Berlin.
2: Ein ET-Radio-Hörern und natürlich dir, mein Lieber, eine wunderschöne Woche und wir gehen in die Pfingstwoche.
1: Ja, das nächste lange Wochenende steht vor der Tür. Das war's mit meiner Sendung heute, die Montagsausgabe der Fernfahrershow, also Klartext Berlin von 10 bis um 12 und ab 13 Uhr meldet sich die Trucker Church und Transport im Netz ab 16 Uhr heute. Morgen bin ich ab 7 wieder frisch, fromm, fröhlich für euch da. Mein Name ist André Sahorn und ich wünsche euch einen entspannten Montag.
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1: Ich bin Katrin Müller. In der Debatte um Entlastungen hat sich Bundeswirtschaftsministerin Katharina Reiche für eine baldige Senkung der Stromsteuer ausgesprochen. Das müsse kommen, sobald im Haushalt Spielräume dafür da seien, sagte Reiche der Rheinischen Post.
2: Bisher wurde die Stromsteuer nur für die Industrie, das produzierende Gewerbe sowie die Land- und Forstwirtschaft gesenkt, nicht aber für die privaten Haushalte und alle Unternehmen. Bundeskanzler Merz und Finanzminister Klingbeil begründeten diese Entscheidung mit Haushaltszwängen. Angesichts der Kosten von 5,4 Milliarden Euro konnten sich die Koalitionspartner nicht auf eine Gegenfinanzierung einigen. Auch jetzt zeichnen sich keine finanziellen Spielräume ab, um die Stromsteuer für alle zu senken. Es fehlt einfach das Geld. Aus Berlin, Doc Zeitler.
1: US-Präsident Donald Trump droht mit einer Wiederaufnahme des Kriegs gegen den Iran. Für den Iran ticke die Uhr und sie sollten sich besser schnell bewegen, sonst werde von ihnen nichts mehr übrig bleiben, schrieb Trump auf der Plattform Truth Social. Der US-Verbündete Israel stellt sich bereits auf einen möglichen Neubeginn der gemeinsamen Angriffe im Iran ein. Ideen gegen Behördenfrust gesucht. Bürger können jetzt selbst mitentscheiden, wie der Staat einfacher und moderner werden soll. Unter dem Titel Deutschland, was geht, hat das Bundesdigitalministerium zum ersten bundesweiten Bürgerhackathon aufgerufen.
3: Der Bund will wissen, woran es konkret hakt, heißt es. Bis 14. Juni sollen Bürgerinnen und Bürger am Telefon oder online Ideen liefern, um alltagsnahe Probleme beispielsweise bei Steuern und Sozialleistungen zu lösen. Ab Juli wird dann über die Ideen abgestimmt und es werden umsetzbare Konzepte daraus gemacht. Die vielversprechendsten Ansätze sollen dann im Folgejahr direkt in die Bundesverwaltung integriert werden, lautet das offizielle Versprechen. Als Vorbild des Projekts dient Taiwan, wo Bürgerbeteiligung schon länger im Kampf für mehr Digitalisierung und gegen Bürokratie eingesetzt wird. Tanja Wagner, Nachrichtenredaktion.
1: Zum Fußball. Die SV Elversberg spielt in der kommenden Saison in der ersten Bundesliga und das zum ersten Mal in der Vereinsgeschichte. Den Aufstieg perfekt machte ein 3:0-Sieg gegen Preußen Münster. Zweitligameister Schalke 04 stand schon vorher als Aufsteiger fest.
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5: Powered by KI. A3 Oberhausen Richtung Köln zwischen Kreuz Hilden und Kreuz Leverkusen. 16 Kilometer Stau, 40 Minuten. A5 Basel Richtung Karlsruhe zwischen Rastplatz Köpfle und Freiburg Süd. 5 Kilometer Stau, 50 Minuten. A42 Kamp-Lindfor Richtung Dortmund zwischen Duisburg-Bekerwerth und Kreuz Oberhausen West. 5 Kilometer, 1 Stunde Verzögerung. A81 Stuttgart Richtung Würzburg zwischen Neckarbrücke und Rastplatz Grafenwald. 10 Kilometer Stau, etwa 1 Stunde.
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5: Powered by KI. In Deutschland starten wir in eine regnerische Woche. Jetzt ziehen aus Westen dichte Wolken auf, bringen Regen und Schauer mit. Vor allem im Süden und Westen. Die Sonne zeigt sich kaum. Dafür gibt's teils kräftige Schauer. Maximal erreichen wir 12 bis 17 Grad. Am Abend klingen die Schauer ab, aber es bleibt kühl. Morgen gibt's Frühnebel, Wolken und etwas Sonne mit bis zu 19 Grad. Aktuell in Mönchengladbach am Borussia-Park 10 Grad, in Münster am Prinzipalmarkt 11 Grad und in Leipzig am Völkerschlachtdenkmal 12 Grad.
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1: Ich bin Katrin Müller. Bundeswirtschaftsministerin Katharina Rache hat sich für eine baldige Senkung der Stromsteuer ausgesprochen. Das müsse kommen, sobald im Haushalt Spielräume dafür da seien, sagte Rache der Rheinischen Post. Die Bundesregierung hatte im Koalitionsvertrag eine Senkung der Stromsteuer für alle auf das europäische Mindestmaß angekündigt. Bisher wurde sie aber nur für die Industrie, das produzierende Gewerbe sowie die Land- und Forstwirtschaft reduziert. Vor dem Treffen der G7-Gruppe der führenden westlichen Industriestaaten hat Bundesfinanzminister Lars Klingbeil vor den wirtschaftlichen Folgen des Irankriegs gewarnt. Das sei eine ernsthafte Bedrohung für die Weltwirtschaft, sagte er vor seiner Abreise nach Paris.
2: Bei dem Treffen der G7-Finanzminister geht es einmal mehr um mögliche Folgen für den Welthandel. Klingbeil sagte, man setze auf Kooperation statt Konfrontation. In Paris werde auch mit den Finanzministern aus Brasilien, Indien, Südkorea und Kenia gesprochen. Die weitere Unterstützung der Ukraine steht ebenso auf der Tagesordnung. Klingbeil will mit seinem ukrainischen Amtskollegen ein Doppelbesteuerungsabkommen unterzeichnen. Das regelt unter anderem, dass ein Unternehmen im In- und Ausland nicht doppelt Steuern zahlen muss. Das soll den wirtschaftlichen Austausch stärken. Tine Klimach, Nachrichtenredaktion.
1: Bundesinnenminister Alexander Dobrindt will die Kapazitäten beim Zivilschutz für den Kriegs- und Anschlagsfall massiv ausbauen. Es werde aufgerüstet beim Bevölkerungsschutz und der zivilen Verteidigung, sagte Dobrindt der Bild.
3: Es geht um ein Sonderprogramm in Höhe von 10 Milliarden Euro. Die Mittel sollen in zusätzliche Ausrüstung, Gebäude sowie Personal und Technik fließen, etwa beim Technischen Hilfswerk. Angeschafft werden sollen mit dem Geld unter anderem Spezialfahrzeuge und Feldbetten. Zuvor hatten die großen Hilfsorganisationen eine Zeitenwende im Zivilschutz gefordert. Dirk Zeitler, Nachrichtenredaktion.
1: Zur Fußball-Weltmeisterschaft wird es in Berlin anders als in früheren Jahren keine Fanmeile mit einer Übertragung der Spiele am Brandenburger Tor geben. Auf der Straße des 17. Juni sei zur WM 2026 keine Fanmeile geplant, hieß es auf dem Internetportal berlin.de. Dabei handelt es sich offenbar um eine Korrektur einer früheren Mitteilung. Die WM wird vom 11. Juni bis 19. Juli in den USA, Kanada und Mexiko ausgetragen. Die Uhrzeiten für die Spiele liegen in deutscher Zeit am Abend und zum Teil in der Nacht.
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4: Unterwegs im Berufsverkehr. Das hier solltet ihr wissen. A2 Braunschweig Richtung Hannover zwischen Peine und Hämelerwald. 5 Kilometer Stau, das kostet euch 40 Minuten extra. A4 Köln Richtung Herlen zwischen Dreieck Köln-Heumer und Köln-Eiffeltor stockt es auf 9 Kilometern mit einem Verlust von 30 Minuten. Weiter geht's auf der A5 Basel Richtung Karlsruhe. Hier staut es sich auf 8 Kilometern zwischen Rastplatz Köpfle und Freiburg Süd, was eine Stunde kostet.
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5: Powered by KI.
4: In Deutschland erwartet uns heute ein Aprilwetter. Mitten im Mai dichte Wolken bringen am Vormittag Schauer, während nachmittags teils kräftige Schauer und Gewitter dominieren. Die Temperaturen erreichen 12 bis 17 Grad. Freiburg im Breisgau liegt vorn. Der Abend bleibt wechselhaft. Nachts kann es örtlich neblig werden. Morgen wird es ruhiger und mit 16 bis 19 Grad milder. Gerade sieht's so aus. In Bonn am Beethovenhaus sind es 11 Grad, in Bielefeld an der Sparrenburg 12 Grad und in Düsseldorf am Rheinufer ebenfalls 11 Grad.
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7: ET-Radio Klartext, wir sind natürlich wieder dabei in dieser Pfingstwoche. Das wird ein Riesenspaß. Aus dem einfachen Grund, Bundestagssitzungswoche. Hurra, hurra, hurra. Wir sind nämlich mitten im Reformfrühsommer. Wenn man der Bundesregierung glaubt, wenn man der Koalition aus CDU, CSU und SPD glaubt, sollen jetzt in dieser Woche, in dieser Bundestagssitzungswoche, soll es jetzt nach vorne gehen. Und da werden wir auf jeden Fall hier bei mir in der ersten Stunde drüber sprechen. Was soll da vorangehen? Ich meine, das Entlastungspaket mit den 1.000 Euro, das ist ja nun mittlerweile kassiert, aber jetzt sollen noch andere Dinge passieren und genau das alles erkläre ich euch gleich, was da in dieser Woche los sein wird im Bundestag, wenn es dann tatsächlich dazu kommen sollte, dass irgendwas beschlossen wird, was denn auch nicht wieder zur Koalition, nein, wir wollen nicht wieder stänkern, sondern wir sind positiv gesinnt. Wir sind in der Pfingstwoche, darum positive Stimmung. Wir hätten auf jeden Fall drüber sprechen. aus dem, was man da beschließen will, weil da soll ja auch Entlastung kommen für uns Bürger und so weiter und so fort. Das bleibt also, daraus ergeben sich wieder andere Haushaltsprobleme und die Haushaltsprobleme werden noch ein bisschen größer. Auch das, es gibt keine Probleme, es gibt nur Aufgaben. Ich weiß. Und dann freue ich mich in der zweiten Stunde hier bei ET Radio Klartext ganz besonders herzlich auf das Enfant Terrible der FDP, der jetzt sich aufschwingt. FDP, das ist die Partei in Gelb und Blau, also die Liberalen. Und Wolfgang Kubicki, das Urgestein, das Enfant Terrible, den habe ich im Interview gehabt und der erklärt mir jetzt, wie er denn dann auf jeden Fall die FDP jetzt endgültig vor dem gar nicht mehr vorhanden sein retten will. Er will mich FDP-Vorsitzender werden. Das alles erwartet uns hier bei ET Radio Klartext aus Berlin. Mein Name ist Sven Barge. Ich freue mich auf euch und auf zwei sehr unterhaltsame Stunden.
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IT Radio Klartext, das ist das Politikmagazin aus Berlin und wir sind mittendrin in der Bundespolitik-Sitzungswoche in Berlin. Es gibt weitere Beratungen, unter anderem zu dem wunderbaren Vorhaben, die Krankenkassen zu entlasten. Das soll in dieser Woche weiter beraten werden. Und neben den Krankenkassen gibt es noch weitere Entlastungseckpunkte, auf die man sich jetzt vereinigt hat. Noch nicht vereinigt. SPD und CDU sind noch nicht vereinigt, aber sie haben sich verständigt. So sollte es heißen. Um die Bürger in Deutschland bei den Energiekosten zumindest vor weiteren Preissteigerungen zu schützen, soll die CO2-Bepreisung im kommenden Jahr nicht wie eigentlich vorgesehen weiter steigen, angehoben werden. Damit soll der Preis auch im kommenden Jahr zwischen 55 und 65 Euro pro Tonne stabil bleiben. Darauf hat sich nun der Koalitionsausschuss, der mal kurzfristig dann zum Arbeitsausschuss umbenannt wurde, nämlich auf seiner Sitzung jetzt vor einer Woche vereinbart. Des Weiteren sollen im Rahmen der großen Einkommensteuerreform unter anderem auch mittlere Gehälter merklich, also untere sowieso und mittlere Gehälter merklich entlastet werden. Finanziert soll das alles durch eine Steuererhöhung von den oberen.

0: allerdings nun plötzlich aufgeschlossen gegenübersteht. Wir erinnern uns immer, der Mann, der eigentlich die Grünen verbieten wollte, umarmte plötzlich Bäume und war selber Grüner. So, weitere Verabredungen diesbezüglich innerhalb der Regierung, der Bundeshaushalt im kommenden Jahr soll unter anderem unter Schonung der Rücklagen des Bundes auf den Weg gebracht werden. Damit stehen die Bundesministerien damit dann weiter unter hohem Spardruck. Die sollen 1% ihres Budgets einsparen. Beamte und Sparen, na, ich habe da noch so meine großen Zweifel, aber das Schöne ist, die Energiekosten, CO2-Bepreisung und so weiter, das heißt lediglich, dass die Kosten nicht weiter steigen durch die CO2-Bepreisung, weil die jetzt nicht weiter steigen soll. Es wäre vielleicht sinnvoll, die CO2-Bepreisung zu senken, damit ihr an den Zapfsäulen vielleicht im kommenden Jahr mal wieder halbwegs bezahlbaren Sprit in der Form meistens dann Diesel bekommt. Aber okay, das ist jetzt meine eigene Meinung. ET-Radio Klartext, ich bin Sven Bargel.
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0: IT Radio Klartext, das ist das Politikmagazin aus Berlin. Mein Name ist Sven Bagel und wir hatten gerade eben schon drüber gesprochen. Das Entlastungspaket für uns Bürger wird irgendwie auf den Weg gebracht werden sollen. Das heißt, Entlastung heißt natürlich immer, dass der Staat dann weniger Steuern einnimmt. Und nun kommt die große Krux an die Geschichte. Irgendwoher müssen die fehlenden Steuern dann wieder her. Und das geht dann nur, wenn man es durchkriegt, dass man dann Reichere besteuert oder was auch immer besteuert. Also das ist immer rechte Tasche, linke Tasche, das kennt ihr alle. Nun gibt es allerdings eine Drohung. Deutschland macht ohnehin sehr, sehr viele Schulden und Deutschland droht jetzt die Maastricht-Kriterien, also die Schuldenkriterien der EU zu reißen. Der Arbeitskreis der Steuerschätzer prognostiziert für dieses Jahr Steuermindereinnahmen von Bund und Ländern von 18 Milliarden Euro gegenüber ihrer Schätzung vom letzten Herbst. Das hängt natürlich damit zusammen, dass die Konjunktur momentan nicht wirklich vorankommt. Dies könnte auch im laufenden Bundeshaushalt nach ein nicht unerhebliches Loch reißen, was einen Nachtragshaushalt zur Folge hätte. Das ist jetzt echt schwer mir zu folgen, aber ihr wisst schon, was ich meine. Weil wenn irgendwo Geld fehlt, dann ist das Geld, was eingeplant wurde und eigentlich schon ausgegeben ist, nicht mehr da. So, nun warnen Wirtschaftswissenschaftler die Bundesregierung angesichts der stark steigenden Schulden vor einer Überschreitung der Defizitgrenze. Deutschland drohe ein Defizitverfahren. So die Kritik vom unabhängigen Beirat des Stabilitätsrates im Bundesfinanzministerium. Alles komplizierte Begriffe, komplizierte Materie. Es geht auf jeden Fall darum, dass das Staatsdefizit in diesem Jahre 2026 rund 4,25% des Bruttoinlandsprodukt erreichen könnte. So erwartet das das Gremium. Und das heißt, selbst wenn man die Verteidigungsausgaben abzieht, läge damit das Defizit immer noch bei 3,5% des BIP und das könnte dann wiederum zu EU-Strafzahlungen führen, so die Wirtschaftswissenschaftler. Also der Haushalt ist ohnehin auf Kante geknet. Wir machen Schulden genäht. Wir machen Schulden bis zum geht nicht mehr. Und jetzt sind wir auch schon wieder drüber über die Maastricht-Kriterien von 3,5%. Das heißt, da ist eigentlich wenig Luft nach oben, nach unten ist da immer Luft, aber nicht nach oben. Also man wird da, und das wird in diesem Herbst wirklich für uns hier in Deutschland, der Sommer, der Reformsommer, der ja dann auch weiter Steuern kosten könnte, wenn man dann das alles so umsetzt und nicht unbedingt die Bürger alle, die ja eigentlich entlastet werden sollen. Also ich bin da mal sehr gespannt, ob das funktioniert.
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0: dein Eurotransportradio in dieser Woche vor Pfingsten. Und wir haben gerade über sehr komplizierte Geschichten, die Bürgersöhne entlastet und so weiter. Es ist wirklich ganz, ganz schwer da durchzublicken. Und ich kann immer alle nur warnen, die jetzt mal ganz schnell über ChatGPT oder über Google, Google ist ja auch mittlerweile ChatGPT, da nachlesen wollen. Es ist hochgradig kompliziert. Und das ist dann wirklich nicht ganz einfach zu verstehen. Und ich habe immer viele Kontakte hier in der im Bundestag, aber auch da in der Bundesregierung, die mir das probieren zu erklären. Es ist nicht ganz einfach. Wir haben eins der kompliziertesten Steuersysteme in Deutschland. Wir haben eins der kompliziertesten Haushaltsrechte in der EU. Wir haben dazu noch eins der kompliziertesten durch die EU-Mitgliedschaft, dazu noch ein kompliziertes EU-Recht, was wiederum dann auf Deutschland kompatibel sein muss. Also ich beneide da tatsächlich keinen in der Bundesregierung, das Ding auf die Reihe zu bekommen. Man müsste es tatsächlich irgendwie vereinfachen. Wie, das kann ich euch nicht sagen, weil wenn ich es wüsste, dann würde ich jetzt nicht hier sitzen bei ET-Radio und moderieren und als Reporter durch die Welt springen, sondern dann hätte ich irgendeinen wahrscheinlich sehr lukrativen Job in der Bundesregierung. Okay, ich freue mich jetzt auf einen, der da wieder hin möchte. Der wieder in den Bundestag, also da bin ich ja auch noch, aber der wieder in die Bundesregierung in ferner, ferner Zeit kommen möchte. Und das ist das Enfant Terrible, das ist Wolfgang Kubicki. Der Mann bei der FDP, der da seit 50 Jahren schon Mitglied ist, ich glaube 54 Jahre ist er schon Mitglied bei der FDP. Und er hat sich jetzt aufgeschwungen, er will die FDP retten von der Partei, das sind die Liberalen, das sind diese Gelb mit Blau, also gelber Untergrund und Blau. Und die hatten ja ganz große Leute schon an der Spitze, das war Hans-Dietrich Genscher. Unvergessen, unvergessen, kein Wort über Hans-Dietrich Genscher, kein negatives Wort über Hans-Dietrich Genscher, hatten aber auch dann Guido Westerwelle als damaligen Außenminister und dann zum Schluss dann den Christian Lindner. Das ist unser Coverboy, unser liberaler Coverboy, der ja da auch nicht ganz so erfolgreich war unterm Strich mit dem ganzen Unternehmen, was sich FDP nennt. Nun Wolfgang Kubicki, und ich freue mich jetzt in der zweiten Stunde bei ET-Radio, Wolfgang Kubicki bei uns im Interview.
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1: Ich bin Katrin Müller. In der Debatte um Entlastungen hat sich Bundeswirtschaftsministerin Katharina Reiche für eine baldige Senkung der Stromsteuer ausgesprochen. Das müsse kommen, sobald im Haushalt Spielräume dafür da seien, sagte Reiche der Rheinischen Post.
2: Bisher wurde die Stromsteuer nur für die Industrie, das produzierende Gewerbe sowie die Land- und Forstwirtschaft gesenkt, nicht aber für die privaten Haushalte und alle Unternehmen. Bundeskanzler Merz und Finanzminister Klingbeil begründeten diese Entscheidung mit Haushaltszwängen. Angesichts der Kosten von 5,4 Milliarden Euro konnten sich die Koalitionspartner nicht auf eine Gegenfinanzierung einigen. Aus Berlin, Dirk Zeitler.
1: US-Präsident Donald Trump droht mit einer Wiederaufnahme des Kriegs gegen den Iran. Für den Iran ticke die Uhr und sie sollten sich besser schnell bewegen, sonst werde von ihnen nichts mehr übrig bleiben, schrieb Trump auf der Plattform Truth Social. Der US-Verbündete Israel stellt sich bereits auf einen möglichen Neubeginn der gemeinsamen Angriffe im Iran ein. Ideen gegen Behördenfrust gesucht. Bürger können jetzt selbst mitentscheiden, wie der Staat einfacher und moderner werden soll. Unter dem Titel Deutschland, was geht, hat das Bundesdigitalministerium zum ersten bundesweiten Bürgerhackathon aufgerufen.
3: Der Bund will wissen, woran es konkret hakt, heißt es. Bis 14. Juni sollen Bürgerinnen und Bürger am Telefon oder online Ideen liefern, um alltagsnahe Probleme beispielsweise bei Steuern und Sozialleistungen zu lösen. Ab Juli wird dann über die Ideen abgestimmt und es werden umsetzbare Konzepte daraus gemacht. Die vielversprechendsten Ansätze sollen dann im Folgejahr direkt in die Bundesverwaltung integriert werden, lautet das offizielle Versprechen. Als Vorbild des Projekts dient Taiwan, wo Bürgerbeteiligung schon länger im Kampf für mehr Digitalisierung und gegen Bürokratie eingesetzt wird. Tanja Wagner, Nachrichtenredaktion.
1: Zur Fußball-Weltmeisterschaft wird es in Berlin anders als in früheren Jahren keine Fanmeile mit einer Übertragung der Spiele am Brandenburger Tor geben. Auf der Straße des 17. Juni sei zur WM 2026 keine Fanmeile geplant, hieß es auf dem Internetportal berlin.de. Dabei handelt es sich offenbar um eine Korrektur einer früheren Mitteilung. Die WM wird vom 11. Juni bis 19. Juli in den USA, Kanada und Mexiko ausgetragen. Die Uhrzeiten für die Spiele liegen in deutscher Zeit am Abend und zum Teil in der Nacht.
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4: Powered by KI. A2 Braunschweig Richtung Hannover zwischen Peine und Raststätte Lehrter See Nord staut es sich auf 7 Kilometern. Rechne hier mit 30 Minuten Verzögerung. Auf der A7 von Ulm Richtung Füssenreute zwischen Altenstadt an der Iller und Bergheim stehst du auf 6 Kilometern im Stau. 20 Minuten mehr einplanen. Auf der A40 von Essen Richtung Dortmund zwischen Dreieck Bochum West und Ausfahrt Bochum Harten stockt der Verkehr auf 5 Kilometern. Hier gibt's 20 Minuten zu viel im Fahrplan.
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5: Powered by KI.
4: In Deutschland heißt es heute dichte Wolken und Regen. Besonders im Westen und Süden schüttet es. Auch Gewitter sind möglich. Im Osten bleibt es meist leicht bewölkt. Die Höchsttemperaturen kühle 12 Grad im Westen, milde 17 Grad im Osten. Am Abend sind Gewitter unterwegs. Nachts regnet es mehr im Norden und Süden. Morgen wird es freundlicher bei 16 bis 19 Grad. Aktuelle Werte in Kiel an der Kieler Förde 14 Grad, in Wuppertal an der Schwebebahn 11 Grad. In Stuttgart am Mercedes-Benz-Museum 10 Grad.
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6: IT-Radio Klartext aus Berlin. Mein Name ist Sven Bargel und wir sind in der zweiten Stunde vom Klartext. Und ich hatte es gerade schon angemerkt, wir haben als einen Gast bei uns hier im Studio, nämlich den Wolfgang Kubicki. Das ist das FDP-Urgestein. Ein Mann, der seit 54 Jahren Mitglied ist, der 30 Jahre lang im Bundestag war, der Vorstandsmitglied und so weiter und so fort. Und mit ihm habe ich gesprochen darüber, dass er jetzt da unbedingt noch obendrein FDP-Vorsitzender werden möchte. Das hat er übrigens vor einem Jahr noch sehr standhaft abgelehnt. Das hat er also, ja nee, also da das soll jetzt mal der Christian Dürr machen, der ehemalige Fraktionsvorsitzende. Nun ist der Christian Dürr da etwas grandios gescheitert, weil man ihm von einem Jahr lang gar nichts mehr gehört hat und von der FDP schon mal gar nicht. Nun soll es aber alles anders werden. Nach dem Fiasko in Baden-Württemberg zuerst, im Stammland der FDP, wie man es immer so, also wie gerade die Liberalen, aber auch die Medien immer so gerne sagen, das Stammland der FDP Baden-Württemberg. Dort sind sie aus dem Landtag rausgeflogen, um es dann 2 Wochen später gleich zu tun, nochmal in Rheinland-Pfalz, auch ein Land, wo die FDP eigentlich immer relativ stark war und sogar noch in der Regierung war. Und da sind sie auch rausgeflogen. Und nun soll das alles anders werden. Daraufhin musste Christian Dürr seinen Hut nehmen. Und Wolfgang Kubicki hat den Hut in den Ring geschmissen. Und er ist ja so ein Mensch, der, ja, ich sag mal, sehr populär zu agieren weiß. Und er ist ein absoluter Loverboy von den deutschen Talkshows im Fernsehen. Und das ist die große Hoffnung von Wolfgang Kubicki. Wir werden gleich mit Wolfgang Kubicki oder ich werde gleich mit Wolfgang Kubicki sprechen. Warum soll ich eigentlich die FDP wählen? Das gleich seine Antwort, Wolfgang Kubicki, exklusiv hier bei Klartext. Ich bin Sven Bargel und ich freue mich.
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0: Wie versprochen, IT-Radio Klartext, exklusiv im Interview, der alte Mann der FDP, 74 Jahre alt, Wolfgang Kubicki, der will jetzt unbedingt FDP-Chef werden, im Interview.
1: Wolfgang Kubicki, warum soll ich die FDP wählen?
2: Ja, wenn Sie daran denken, dass Sie Ihren Wohlstand, den Sie hoffentlich noch haben, erhalten wollen und dass er nicht zugrunde geht, dann müssen Sie die Freien Demokraten unterstützen, weil wir in der jetzigen Gemengelage die einzige Partei sind, die dafür Sorge tragen will, dass es der Wirtschaft wieder gut geht. Denn ohne eine funktionierende Wirtschaft wird alles andere nichts.
1: Ist das vielleicht auch der Zustand der derzeitigen Regierung, dass Sie tatsächlich mit Ihren 74 Jahren dann doch wieder zurück in den politischen Ring gestiegen sind?
2: Ja, zunächst einmal die völlig unverhältnismäßige Erklärung von Friedrich Merz, die FDP sei tot. Er hat ja versprochen, die AfD zu halbieren. Jetzt hat die FDP für tot erklärt. Ich glaube, er wird der Sterbebegleiter der Union. Und wenn man sieht, wie das Land aussieht, wenn man sieht, wie jetzt die Konstellation aussieht, dann ist es für mich persönlich auch ein Ansatz gewesen, zu dokumentieren, es gibt starke Freie Demokraten und wir brauchen sie auch in der Politik.
1: In den Medien wird ja immer wieder berichtet, natürlich auch von den anderen politischen Mitbewerbern, sie würden die Partei, die FDP in Richtung rechts rücken wollen.
2: Was? Ja, ich höre das auch immer wieder, aber ich weiß gar nicht, woher diese entsprechende Persönlichkeiten oder Personen ihre Auffassung nehmen. Ich kann sicher sagen, die FDP wird da bleiben, wo sie ist, wo ich sie auch schon seit über 35 Jahren in parlamentarischer Verantwortung und als Führungspersönlichkeiten der Partei verankert habe. Wir gucken nicht nach rechts und links, sondern wir machen ein Angebot für die Menschen und ich hoffe, dass möglichst viele das Angebot annehmen.
1: Haben Sie mit Ihrer Frau schon darüber gesprochen, das war ja auch eine Absprache, dass Sie wieder antreten als Parteivorsitzende, haben Sie mit Ihrer Frau schon darüber gesprochen, dass Sie eventuell auch Spitzenkandidat spätestens 2029 werden?
2: Wir wollen meine Frau jetzt nicht erschrecken, sondern zunächst einmal liegt das nächste Jahr vor uns. Wir werden für ein Jahr gewählt und entweder es gelingt mir und anderen, die Partei wirklich wieder zu einer ernstzunehmenden Kraft in Deutschland zu machen, oder ich weiß dann auch nicht weiter.
0: FDP-Urgestein im Gespräch mit ET-Radio Klartext exklusiv, versteht sich wie immer. Und dann drücken wir allen mal dem Wolfgang Kubicki für Ende Mai, wenn der Parteitag der FDP hier in Berlin stattfinden wird, alle Daumen. Aber ob es der FDP tatsächlich helfen kann, ich habe da so meine Zweifel. Aber wir lassen uns überraschen. Ich will hier keine Partei. Ich sag mal, die FDP ist schon mal eine wichtige Partei eigentlich, weil in dem momentanen Anbetracht, was wir da so alles haben. Naja, aber

0: Klartext, dein Eurotransportradio. Keine Meinung will ich hier groß vertreten, aber ich sag mal, die FDP war immer nicht ganz unwichtig und gerade in diesen Zeiten, die wir hier momentan haben, wo es ja tatsächlich Mehrheiten im Bundestag nicht mehr so richtig zu geben scheint.
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0: Die Radio Klartext in der zweiten Stunde und wir sprechen mit Christian Rohde, dem Projektleiter für eine der ambitioniertesten Autobahnbrückenbauten derzeit in der Bundesrepublik Deutschland, nämlich die A100 im Bereich des Dreieckfunkturm in Berlin. Und die alles bedeutende, spannende Frage, das Ganze soll da fertig sein, der Teilbereich, in 22 Monaten, harter Winter, haben wir gerade gehört. Die spannendste Frage natürlich an Christian Rohde. Und sind wir im Zeitplan?
1: Und ja, es hat uns sicherlich Zeit gekostet. Wir sind bei der Ringbahnbrücke, haben wir die Zeit komplett aufgeholt. Wir sind gut in der Zeit. Bei der Westendbrücke müssen wir derzeit mit den Kollegen von der Bahn noch schauen, inwiefern wir mit zusätzlichen Sperrpausen auch hier die Winterauswirkungen kompensiert bekommen.
2: Sie sind 30 Jahre im Autobahnbau, im Brückenbau dabei. Das ist für Sie jetzt keine Zauberei. Das Problem ist tatsächlich diese Lage von diesem Teilstück der A100 in Berlin. Sie haben halt, hatten Sie schon erwähnt, die Bahn dazwischen. Und das ist das Komplizierte, oder?
1: Das ist auf jeden Fall das Komplizierte. Das zum einen betrifft es die Sperrpausen, die man mit der Bahn abstimmen muss. Und zum anderen, natürlich, Bahn heißt ja nicht nur, dass hier Schienen liegen. Unter der Erde liegen ein Großteil von Kommunikationskabeln, Lichtleitsignaltechnik, Stromversorgung und die liegen natürlich nach Murphy genau da, meistens, wo wir unsere Pfeiler gründen müssen. Das heißt, wir haben sehr umfangreiche Umverlegungen im Vorfeld vorzunehmen.
2: Und dann dazu der Winter, wo man im Winter keine Erdarbeiten wirklich machen konnte.
1: Ganz genau, dazu der Winter und auch die Umverlegungsmaßnahmen können natürlich größtenteils nur mit Sperrpausenunterstützung erfolgen. Weil wenn Sie den Strom abschalten, fährt keine S-Bahn.
2: Christian Rohde, ich habe gerade mitbekommen, Sie werden mir als Reporter bis zu meiner Verrentung nicht mehr entgehen, weil das ist ja nur praktisch der Auftakt. Danach geht es weiter mit der Neubau des Kreuzfunkturms.
1: Ganz genau, die Ringbahnbrücke ist ja eigentlich nur Bestandteil eines größeren Projekts des Autobahndreiecks Funkturm, mit dem wir dann bei Fertigstellung der Ringbahnbrücke auch fließend weitermachen möchten. Und das wird mich sicherlich die nächsten Jahre auch sehr intensiv begleiten.
2: Also Sie haben trotz Baubranche mal einen festen Job an einer Stelle?
1: Ich glaube, darum muss. Also um mangelnde Arbeit mache ich mir im Augenblick am wenigsten Sorgen.
2: Dann nachher Kreuzfunkturm. Hoffen Sie, dass das in einem ähnlichen schnellen Tempo vorangeht wie hier?
1: Also das Autobahndreieck Funkturm ist aufgrund der vielen Verbindungen, der vielen Brücken und der vielen Bahnstrecken, wir haben ja noch ein paar Bahnstrecken mehr dort drin, höchst komplex. Ich kann es andersrum formulieren, in meinen 30 Jahren Berufserfahrung habe ich noch nie ein Projekt dieser Komplexität gehabt. Also insofern, das Tempo werden wir nicht ganz aufrechterhalten können, aber auch hier werden wir natürlich versuchen, die Auswirkungen so gering wie möglich zu halten und die Maßnahme schnellstmöglichst durchzuziehen.
0: Na, da klingt der Christian Rohde doch sehr, sehr, ich sag mal, positiv. Also er glaubt schon, dass man das schaffen kann. Aber der hält sich natürlich zurück. Sommer, er sagt nicht wann im nächsten Sommer, sondern er sagt Sommer 2027. Naja, ist ein bisschen schlau geworden und hier in Berlin muss man auch sehr vorsichtig sein. Und gleich sind wir live wieder auf der Baustelle. Und dann bin ich mit Christian Rohde drin in so einer reiner Stahlröhre, die später mal ein Element sein wird von dieser Autobahn. Brücke, wo wir dann alle irgendwann mal rüberfahren.
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0: IT-Radio Klartext, das ist die Politiksendung in der zweiten Stunde diesmal. Und ihr habt euch gerade gewundert, der alte Bagel spielt plötzlich Musik in seiner Politiksendung. Aber leider Gottes sind ja solche Veranstaltungen wie der ESC, der European Song Contest oder aber auch die Filmfestspiele hier in Berlin oder jetzt gerade in Cannes. Das sind ja doch etwas renommiertere Filmfestspiele. Die sind ja leider Gottes alles solche Kulturveranstaltungen sind es für mich, auch wenn man immer sagt, Film ist auch politisch und mittlerweile ist ja auch Musik politisch. Aber ich sag mal jetzt, beim ESC kann man sowas eigentlich ausschließen. Trotzdem gab es da auch wieder, ja, für meine Begriffe nicht erklärbare Proteste und Zwischenrufe und Störungen. Das ist nicht schön. Das wird auch niemals meinen Beifall bekommen. Und dann geht es aber auch noch um eine ganz andere Sache. Deutschland schneidet beim ESC natürlich in den letzten Jahren. Okay, die letzten zwei Jahre ging es eigentlich. Wir waren, glaube ich, letztes Jahr war mal 15. und davor sogar mal 12. Aber davor haben wir ja auch dann immer auf dem letzten Platz rangiert. Diesmal, wie gesagt, sind wir auf Platz 23 gelandet, der vorvorletzte Platz. Aber Deutschland rühmt sich, also gerade die ARD, die das ja veranstalten, die rühmen sich ja immer, wir müssten eigentlich an den Ausscheidungen gar nicht dran teilnehmen, weil wir sind ja Ausrichter und da sind wir sowieso mit dabei. Ja, besser ist es wahrscheinlich auch, dass man automatisch, wenn man nämlich viel Geld dafür bezahlt, als öffentlich-rechtlicher Rundfunksender, in dem Fall ist es übrigens mittlerweile der Südwestdeutsche Rundfunk, der SWR. Und die haben für die Veranstaltung tatsächlich mindestens 620.000 Euro als Startgeld auf den Start und Unterbringen und so weiter auf den Tisch gelegt, damit dann diese Titel, die da aus Deutschland kommen, wenn die da tatsächlich noch so eine Art Viertelfinale oder ja Halbfinale machen, dann erstmal Viertelfinale machen müssten, das kann sein, dass Deutschland da gar nicht mehr dran teilnehmen würde. Und da ist man ganz stolz. Aber ich frage mich wirklich, gerade die öffentlich-rechtlichen Sender, die ganzen Rundfunkanstalten in den Ländern, also auch in mehreren Ländern, MDR und so weiter, die kreischen immer, wir haben kein Geld, wir brauchen mehr Gebühren. Aber wenn man bei solchen Veranstaltungen denn sich schon einkaufen muss, damit man da überhaupt noch dabei ist. Also ich habe meinen Zweifel, ob das der Kunst so dient, auch das Auswahlverfahren. Nichts gegen die arme Sarah Engels. Die junge Frau hat alles gegeben, ist eine tolle Sängerin, hat auch einen eingehenden Titel für meine Begriffe. Aber man muss mal wirklich drüber nachdenken, wenn wir uns als Deutschland denn schon mehr oder weniger einkaufen müssen, damit wir nicht dann schon wieder im Viertel oder im Halbfinale rausfliegen. Ja, und da werden jetzt langsam ein bisschen Erinnerungen wach. Wenn wir es dann bei der Fußball-WM, die beginnt ja nun auch in 3 Wochen, wenn wir es bei der Fußball-WM dann tatsächlich bis zum Viertelfinale, naja, okay, das lassen wir jetzt weg. Das ist jetzt, nein, das lassen wir jetzt raus. So, liebe Leute, das war's auch schon. ET Radio Klartext, mein Name ist Ben Bagel. Es hat mir wieder Freude gemacht, wie immer. Ich freue mich auf die nächste Woche. Da wird es dann wieder aus der Bundeshauptstadt Berlin auch wieder viel Politisches zu berichten geben. Und ich entlasse euch damit in die restliche Woche und dann genießt vor allen Dingen die Pfingstfeiertage. Ihr wisst, diese Woche sind es 5 und dann in der nächsten Woche sind es nur noch wieder 4 Arbeitstage. Also fröhliche Pfingsten, bis dann, tschüss.
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1: Ich bin Katrin Müller. Deutschland dürfte in den kommenden Jahren mehr CO2 verursachen als eingeplant, was dem Klima schadet. Die Anstrengungen der Bundesregierung beim Klimaschutz reichen nicht aus, schreibt der Expertenrat für Klimafragen in seinem in Berlin veröffentlichten neuesten Gutachten.
2: Der Expertenrat für Klimafragen berät die Regierung unabhängig und sieht bei der Regierung jetzt dringenden politischen Handlungsbedarf. Die derzeitigen Prognosen der Regierung, wie viel Treibhausgase Deutschland in den kommenden Jahren ausstoße, seien zu optimistisch, vor allem in den Bereichen Energie und Gebäuden. Auch weil es zusätzliche Risiken gäbe, etwa die aktuelle Reform des Heizungsgesetzes. Längerfristig sei es unwahrscheinlich, dass Deutschland sein Ziel erreiche, bis 2045 klimaneutral zu sein. Aus Berlin, Ronny Tochau.
1: Bundeswirtschaftsministerin Katharina Reiche hat sich für eine baldige Senkung der Stromsteuer ausgesprochen. Das müsse kommen, sobald im Haushalt Spielräume dafür da seien, sagte Reiche der Rheinischen Post. Die Bundesregierung hatte im Koalitionsvertrag eine Senkung der Stromsteuer für alle auf das europäische Mindestmaß angekündigt. Bisher wurde sie aber nur für die Industrie, das produzierende Gewerbe sowie die Land- und Forstwirtschaft reduziert. Gar nicht mehr so Veggie. Die Produktion von Fleischalternativen in Deutschland ist nach langem Boom erstmals gesunken. Statt Veggie-Burger und Tofu-Wurst wird laut Bundesstatistik dagegen wieder mehr echtes Fleisch gegessen.
3: Ob aus Erbsenprotein, Seitan oder Tofu, fast 125.000 Tonnen Fleischersatz wurden im vergangenen Jahr hier in Deutschland hergestellt, etwas weniger als zuvor. Veggie-Schnitzel und Co. sind in den letzten Jahren zwar beliebter geworden, denn sich vegan zu ernähren liegt im Trend, dennoch bleiben sie am Fleischmarkt ein Nischenprodukt. Denn die Fleischproduktion liegt gemessen am Umsatz rund 70 Mal höher. Gleichzeitig ist auch der Fleischkonsum in Deutschland leicht gestiegen, auf fast 55 Kilo pro Kopf im Jahr. Tanja Wagner, Nachrichtenredaktion.
1: Zur Fußball-Weltmeisterschaft wird es in Berlin anders als in früheren Jahren keine Fanmeile mit einer Übertragung der Spiele am Brandenburger Tor geben. Auf der Straße des 17. Juni sei zur WM 2026 keine Fanmeile geplant, hieß es auf dem Internetportal berlin.de. Die WM wird vom 11. Juni bis 19. Juli in den USA, Kanada und Mexiko ausgetragen. Die Uhrzeiten für die Spiele liegen in deutscher Zeit am Abend und zum Teil in der Nacht.
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4: A1 Bremen Richtung Osnabrück, zwischen Obhusen, Bremen-Mahndorf und Bremen-Arsten, 6 Kilometer Stau, 20 Minuten. A2 Dortmund Richtung Oberhausen, zwischen Bottrop und Kreuz, Oberhausen, 6 Kilometer, 25 Minuten Stau. A7 Würzburg Richtung Ulm, zwischen Rastplatz Mühlbuck und Ellwangen, 6 Kilometer stockend, 40 Minuten. A65 Landau, Ludwigshafen, zwischen Deidesheim und Kreuz, Mutterstadt, Falschfahrer unterwegs. Gute Fahrt euch!
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5: Powered by KI.
4: In Deutschland machen dichte Wolken jetzt vieles trist. Der Vormittagsregen im Westen und Süden wird später spannend. Gewitter und Schauer mischen das Wetter auf. Im Norden bleibt es bewölkt bis regnerisch. Genießt die 17 Grad im Osten. Der Wind bläst frisch aus dem Süden, was die Gewitter noch intensiver erscheinen lässt. Morgen bringt der Dienstag Nebel und gelegentlichen Sonnenschein mit 16 bis 19 Grad. Aktuelle Werte in Chemnitz am Karl-Marx-Monument sind es 16 Grad, in Aachen am Aachener Dom 11 Grad und in Düsseldorf an der Königsallee 11 Grad.
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1: Ich bin Katrin Müller. Die Anstrengungen der Bundesregierung beim Klimaschutz reichen nach Einschätzung eines wichtigen Beratergremiums nicht aus. Die Wirkung des jüngst von Umweltminister Schneider vorgestellten Klimaschutzprogramms dürfte deutlich geringer ausfallen als von der Bundesregierung angenommen. Das schreibt der Expertenrat für Klimafragen in seinem neuesten Gutachten. Selbst wenn das Programm komplett umgesetzt würde, werde keines der Ziele für das Jahr 2040 erreicht, so der Expertenrat, ein unabhängiges Beratergremium der Bundesregierung. In der Debatte um Entlastungen hat sich Bundeswirtschaftsministerin Katharina Reiche für eine baldige Senkung der Stromsteuer ausgesprochen. Das müsse kommen, sobald im Haushalt Spielräume dafür da seien, sagte Reiche der Rheinischen Post.
2: Bisher wurde die Stromsteuer nur für die Industrie, das produzierende Gewerbe sowie die Land- und Forstwirtschaft gesenkt, nicht aber für die privaten Haushalte und alle Unternehmen. Bundeskanzler Merz und Finanzminister Klingbeil begründeten diese Entscheidung mit Haushaltszwängen. Angesichts der Kosten von 5,4 Milliarden Euro konnten sich die Koalitionspartner nicht auf eine Gegenfinanzierung einigen. Aus Berlin, Dirk Zeitler.
1: Ideen gegen Behördenfrust gesucht. Bürger können jetzt selbst mitentscheiden, wie der Staat einfacher und moderner werden soll. Unter dem Titel Deutschland, was geht, hat das Bundesdigitalministerium zum ersten bundesweiten Bürgerhackathon aufgerufen.
3: Der Bund will wissen, woran es konkret hakt, heißt es. Bis 14. Juni sollen Bürgerinnen und Bürger am Telefon oder online Ideen liefern, um alltagsnahe Probleme, beispielsweise bei Steuern und Sozialleistungen, zu lösen. Ab Juli wird dann über die Ideen abgestimmt und es werden umsetzbare Konzepte daraus gemacht. Die vielversprechendsten Ansätze sollen dann im Folgejahr direkt in die Bundesverwaltung integriert werden, lautet das offizielle Versprechen. Als Vorbild des Projekts dient Taiwan, wo Bürgerbeteiligung schon länger im Kampf für mehr Digitalisierung und gegen Bürokratie eingesetzt wird. Tanja Wagner, Nachrichtenredaktion.
1: Die Produktion von vegetarischen oder veganen Fleischalternativen in Deutschland ist nach langem Boom erstmals leicht gesunken. Im vergangenen Jahr wurden rund 125.000 Tonnen Fleischersatzprodukte hergestellt, etwas weniger als im Vorjahr, wie das Statistische Bundesamt mitteilte. Gleichzeitig wurde wieder mehr Fleisch gegessen. Pro Person stieg der Konsum von Steaks, Wurst und Aufschnitt 2025 nach vorläufigen Angaben leicht auf etwa 55 Kilo pro Person.
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4: Powered by KI. Unterwegs im Berufsverkehr, das hier solltet ihr wissen. Auf der A5 Richtung Heidelberg steht ihr zwischen Rastatt Süd und Karlsruhe Durlach 7 Kilometer und müsst 50 Minuten einplanen. A7 Richtung Ulm nach Würzburg zwischen Agnesburg Tunnel und Rastplatz Mühlburg 6 Kilometer und 50 Minuten warten. Auf der A61 von Koblenz nach Mönchengladbach zwischen Dreieck Bad 9a, Ahrweiler und Miel dauert es 9 Kilometer, also eine Stunde länger. Das war euer Check.
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4: Powered by KI. In Deutschland erwarten uns heute dichte Wolken. Viele Regionen haben jetzt starke Bewölkung und gelegentlichen Regen, vor allem im Norden und Westen. Am Nachmittag frischt der Wind auf, vereinzelt gibt es Gewitter, besonders im Süden. Maximal 18 Grad im Osten, im Westen kühler bei 12 Grad. Heute Abend bleibt der Himmel meist grau. Morgen ist es unbeständig mit Regen und Nebel. Aktuelle Werte in Braunschweig am Schlossplatz 18 Grad, in Duisburg im Landschaftspark Nord 13 Grad. Und in Frankfurt am Mainufer 14 Grad.
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5: Hallo ihr Lieben zu Hause und da draußen auf den Straßen, an den Rampen, auf den Parkplätzen und überall, wo das Leben gerade so rollt. Hier ist euer Trucker Pastor Ecki. Heute geht es um etwas, das auf den ersten Blick nach Straßenkontrolle, Flughafen oder Passkontrolle klingt, aber in Wahrheit mitten ins Herz trifft. Gefälschte Papiere. Was in der Welt schnell auffliegt, passiert auch im Glauben öfter als man denkt. Menschen versuchen mit falschen Eintrittskarten ins Reich Gottes zu kommen. Bleibt dran, das ist heute nicht nur spannend, sondern auch lebenswichtig. Bis gleich.
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Hallo Freunde, heute geht's um den falschen Ausweis und die echte Frage nach dem Ziel. 500 Euro hat er bezahlt. 500 Euro für einen gefälschten Pass. Ein 25-jähriger Albaner steht in der Schlange bei der Security. Er will nach London. Er hat einen Traum. Vielleicht will er dort Arbeit finden. Vielleicht ein neues Leben anfangen. Vielleicht endlich irgendwo ankommen. Und dafür hat er sich eine vermeintlich clevere Lösung besorgt. Einen falschen Pass, den er hier in Deutschland irgendwo besorgt hat. 500 Euro hat er bezahlt. Nervös steht er da. Das Herz schlägt schneller und der Kopf rechnet. Die Angst wird größer. Wird es auffliegen? Kommt er durch? Merken die Beamten etwas? Und dann ist er an der Reihe. Schnell wird klar, irgendwas stimmt nicht. Der Pass ist gefälscht. Der Mann wird abgeführt. Der Traum ist geplatzt. Das ist eine bittere Geschichte, aber sie ist mehr als nur ein Vorfall am Flughafen. Kann auch überall woanders sein. Sie ist ein Bild für etwas sehr Tiefes. Denn genau so versuchen viele Menschen auch vor Gott aufzutreten. Nicht mit einem echten Zugang, sondern mit etwas Gefälschtem. Nicht mit Vertrauen, sondern mit Selbstgerechtfertigung. Nicht mit Gnade, sondern mit dem eigenen Lebenslauf. Und da sagen doch manche dann, ich bin doch kein schlechter Mensch. Ich habe niemanden umgebracht. Ich helfe doch auch mal woanders. Ich war oft in der Kirche. Ich habe schon gespendet. Und ich habe mich wenigstens bemüht. Ja, das klingt erstmal ordentlich und nach einem vernünftigen Menschen. Aber vor Gott ist das kein gültiger Pass. Die Bibel macht das sehr klar, worum es geht. In Apostelgeschichte 4, Vers 12 heißt es, dass in keinem anderen das Heil zu finden ist als in Jesus Christus. Und Paulus schreibt in Epheser 2, dass wir aus Gnade gerettet werden, und zwar nur durch den Glauben, nicht aus Werken, damit nicht niemand sich rühmen kann. Was für eine gewaltige Botschaft. Denn wir Menschen lieben es, uns selbst ein Ticket zu basteln, ein bisschen gut zu sein, ein bisschen anständig bleiben, ein bisschen fromm wirken und dann hoffen, dass es schon reichen wird. Sonntags mal in die Kirche, ganz prima. Aber Gottes Reich funktioniert nicht mit Fälschung.

0: Warst du ein netter Mensch? Hast du dir Mühe gegeben? Hast du gute Absichten gehabt? Nein, es wird gefragt, ist dein Dokument echt? Und genau das stellt auch die Bibel an unserem Leben. Nicht wie gut war dein Image, nicht wie oft hast du dich zusammengerissen, sondern bist du wirklich bei Jesus? Hast du seine Gnade angenommen? Wisst ihr, das ist nicht kleinlich, das ist rettend. Denn die Wahrheit ist, wir können vor Gott nicht mit einem falschen Ausweis bestehen. Da helfen keine Ausreden, keine Traditionen, keine religiösen Gewohnheiten, kein wird schon passen. Vor Gott zählt allein die Wahrheit. Und die gute Nachricht ist, Gott weiß das. Und damit hat er einen Weg geschaffen, der wirklich trägt. Einen Weg, der nicht auf Täuschung beruht, sondern auf Gnade. Nicht auf deinem Können, sondern auf sein Erlösungswerk. Das ist der große Unterschied zwischen Religion und Evangelisation. Religion sagt, mach was draus. Das Evangelium sagt, Christus hat es schon getan. Und genau deshalb ist die Frage heute nicht zuerst, wie komme ich irgendwie durch, sondern habe ich das echte Ticket? Habe ich das, was vor Gott wirklich gilt? Und jetzt wird es noch ein wenig deutlicher. Denn Jesus selbst hat genau so eine Geschichte erzählt. Nicht über einen Flughafen, sondern über eine Hochzeit. Und gerade Hochzeit ist doch sicherlich manchen näher noch dran. Und diese Geschichte ist so klar, dass sie kaum einer überhören kann. Bleibt also dran. Ich bin gleich wieder da. Euer Tracker Pastor Ecki.
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0: Hier bin ich wieder. Jesus erzählte von einem König. Wir sprachen gerade von einer Hochzeit. Und über diesen König richtet eine Hochzeit aus für seinen Sohn. Das ist kein kleines Fest, das ist Königsparty. Eine große königliche Ereignis voller Freude, Würde und voller Ehre. Und der König lädt die Gäste ein, sogar mehr noch. Leute, er sorgt dafür, dass die Gäste ein passendes Hochzeitsgewand bekommen. Also nicht, komm irgendwie herein, es wird schon gerade passen. Sondern er gibt eine Kleidung, die zum Fest gehört. Eine von ihm bereitgestellte Würde. Ein Zeichen dafür, dass man wirklich dazu gehören darf. Später sieht der König einen Mann, der einfach in seinen eigenen Sachen dort sitzt. Kein Hochzeitskleid, kein Zeichen der Einladung, kein Annehmen dessen, was der König gegeben hat. Und dann fragt er ihn, Freund, wie bist du hier hereingekommen, da du kein Hochzeitskleid hast? Das ist eine harte Frage, aber sie ist gerecht. Denn dieser Mann ist nicht in das Fest gekommen, weil er die Einladung des Königs angenommen hat, sondern weil er es auf eigene Weise versucht hat. Jesus macht damit deutlich, so verhalten sich viele Menschen auch gegenüber Gott. Sie wollen in Gottes Reich hinein, aber ohne Gottes Weg zu nehmen. Sie wollen dazu dazugehören, aber ohne sich von Christus beschenken zu lassen. Sie wollen den Himmel, aber nicht den Herrn des Himmels. Und genau hier liegt das Problem, ihr Lieben. Viele meinen, Gott werde schon beeindruckt sein, wenn sie ein ordentliches Leben vorzeigen. Aber die Bibel sagt etwas anderes. In Jesaja 64, da heißt es, wird es deutlich, dass selbst unsere vermeintlich guten Werke vor Gottes Heiligkeit nicht ausreichen. Und in Titus 3 lesen wir, dass Gott uns nicht wegen gerechter Werke rettet, die wir getan hätten, sondern durch seine Barmherzigkeit. Das ist unbequem für unseren Stolz, aber es ist herrlich für unser Herz. Denn stell dir vor, müsstest du heute vor Gott mit deiner eigenen Bilanz antreten, mit allem, was gelungen ist, aber auch mit allem, was schiefgelaufen ist? Mit Gedanken, die keiner sieht, mit Worten, die wehgetan haben, mit Schuld, die du vielleicht längst weggeschoben hast, mit dem, was du gut getarnt hast. Da hilft kein Schönreden. Aber jetzt kommt das Wunder des Evangeliums. Gott verlangt nicht, dass du dir dein Hochzeitskleid selbst webst. Er schenkt es dir in Christus, seinem Sohn. In Jesaja 61 heißt es sinngemäß, dass Gott uns in Gewändern des Heils kleidet und mit dem Mantel der Gerechtigkeit bedeckt. Und genau das ist das Herz des Evangeliums. Jesus gibt uns nicht nur einen Rat, er gibt uns sich selbst. Das heißt, vor Gott musst du nicht mit deiner eigenen Frömmigkeit erscheinen, nicht mit deiner eigenen Moral, nicht mit deinem selbstgebauten Ansehen. Du darfst kommen, wie du bist, aber du darfst nicht bleiben, wie du bist. Denn Gott und Christus kleidet den, der zu ihm kommt. Und ihr Lieben, das ist befreiend. Mach dich nicht erst würdig, sondern komm zu mir und ich mache dich würdig. Das ist der Unterschied, einem gefälschten Pass und einem echten Zugang. Zwischen Selbstrettung und Erlösung, zwischen religiöser Maske und echter Beziehung. Und ich sage dir was, ganz praktisch und ganz ehrlich. Wir Menschen sind Meister darin, uns selbst zu rechtfertigen. Wir erklären uns für gut genug. Wir schauen nach links und rechts und sagen, also schlimmer als die anderen bin ich nun auch nicht. Aber Gott vergleicht uns nicht mit dem Nachbarn. Er vergleicht uns mit seiner Heiligkeit. Und da merken wir, ich brauche mehr als meine Geschichte. Ich brauche Gnade. Deshalb ist das Gleichnis so ernst. Der Mann ohne Hochzeitskleid wird nicht wegen einer Kleinigkeit hinausgeführt. Er hat das Entscheidende abgelehnt, das, was der König gegeben hat. Und genau deshalb sagt Jesus in dieser Geschichte, nicht um Menschen fertig zu machen, sondern um sie wachzurütteln. Denn Gott lädt ein. Aber Gottes Einladung will angenommen werden, auf Gottes Weise, nicht mit Fälschung, nicht mit Stolz, nicht mit Eigenleistung, sondern einfach und ganz simpel mit Glauben. Und jetzt wird es ganz persönlich. Denn die eigentliche Frage ist nicht, was der Mensch im Gleichnis falsch gemacht hat. Die Frage ist, was ist mit mir, was ist mit dir? Und wie bekommst du dieses echte Hochzeitskleid? Und darum geht es gleich nach der Pause weiter. Bleibt also dran.
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0: Hallo Freunde, hier bin ich wieder mit diesem wirklich herausfordernden Thema, was wir heute besprechen, das echte Kleid des Glaubens. Jetzt stehen wir an einer entscheidenden Stelle. Wie kommt ein Mensch denn nun in Gottes Reich? Wie wird aus dem falschen Pass ein echter Zugang? Wie aus der Selbstrettung echte Rettung? Die Antwort ist nicht kompliziert, aber sie ist heilig. Du bekommst Zugang durch den Glauben an Jesus Christus, nicht durch fromme Leistung, nicht durch nette Worte, nicht durch ein bisschen bessere Moral, sondern allein durch Jesus. In Römer 3, da lesen wir, dass Gottes Gerechtigkeit durch den Glauben an Jesus Christus kommt und dass wir ohne Verdienst gerechtfertigt werden durch seine Gnade. Das ist das Evangelium in Reinform. Und es gibt's nur in der Bibel. Und es gibt's nur hier bei unserem Herrn Jesus Christus. Nirgendwo anders. Und in 2. Korinther 5, 21 steht sinngemäß, dass Christus für uns zur Sünde gemacht wurde, damit wir in ihm die Gerechtigkeit Gottes werden. Freunde, das ist Austausch. Das ist ein Geschenk. Das ist Gnade. Das bedeutet, Jesus nimmt das auf sich, was uns trennt. Und er gibt uns das, was wir selbst niemals herstellen könnten. Das Hochzeitskleid aus dem Gleichnis ist also nicht irgendein religiöses Extra. Es ist ein Bild für die Gerechtigkeit, die Gott schenkt. Für das neue Ansehen vor ihm. Für die neue Identität. Und ich sage dir ganz ehrlich, das ist so viel besser als jede Fälschung. Denn Fälschung macht nervös. Fälschung lebt von Angst. Fälschung muss sich dauernd verstecken. Fälschung hat keine Zukunft. Aber Gottes Gnade trägt. Wer auf Jesus vertraut, muss den prüfenden Blick Gottes nicht mehr prüfen, nicht mehr fürchten, weil Christus für ihn einsteht. Nicht, weil wir perfekt wären, sondern weil er vollkommen ist. Und das ist ein Befreiungsschlag. Da steht dann nicht mehr dein eigener Lebenslauf im Mittelpunkt, sondern Jesus' Rettungswerk. Da geht es nicht mehr um, ich habe genug getan, sondern um, hat Christus genug getan. Und die Antwort ist klar, ja, vollkommen. Darum lädt Gott dich heute nicht in eine religiöse Selbstoptimierung ein, sondern zu einer Beziehung, zu Vertrauen, zu Umkehr, zu echtem Glauben. Und vielleicht sitzt du gerade da und denkst, ja, aber ich habe es schon so oft versagt und ich habe es auch schon so oft versucht. Oder ich bin doch nicht der Typ für sowas. Oder ich habe mein Leben zu lange selbst gefahren. Dann hör mir gut zu. Genau dafür ist Jesus gekommen. Nur für dich. Nicht für die, die sich selbst schon für gerecht halten, sondern für die, die merken, ich brauche ihn. Das ist die gute Nachricht. Du musst nicht erst sauber genug sein, um zu Jesus zu kommen. Aber wenn du zu Jesus kommst, dann macht er dich sauber. Du musst nicht glänzen, er schenkt dir Würde. Du musst nicht erst ankommen, er nimmt dich auf. Und das ist nicht nur Theologie, das ist Lebensrettung. Denn am Ende wird nicht gefragt, wie schön dein religiöser Anzug saß. Es wird gefragt, bist du in Christus? Bist du mit ihm verbunden? Hast du ihm dein Leben anvertraut? Und genau dazu ist jetzt die Einladung da. Wenn du merkst, ich habe eher mit eigenen Papieren gelebt. Ich habe mich selbst freigehalten. Ich habe gehofft, dass es irgendwie reicht. Dann ist heute dein Tag. Komm zu Jesus. Sag ihm ganz einfach, Herr, ich brauche dein Kleid. Ich brauche deine Gnade. Ich brauche dein Rettungswerk. Ich will nicht mehr mit Fälschung leben. Ich will dir vertrauen. Und weißt du was? Wer so zu ihm kommt, den weist er nicht ab. Denn Jesus ist nicht nur der Eingeladene, er ist auch der Retter. Er ist der Bräutigam, um dessen Fest es wirklich geht. Er ist der, der dir Tür öffnet. Er ist der, der dich wirklich hineinbringt. Ich wünsche dir und euch allen eine gesunde, gute, knitterfreie Woche. Bleibt sauber, immer ein Schluck Diesel im Tank, ein paar KWs im Akku und einen fetten Segen vom Papa im Himmel. Und vor allem fahrt nicht mit gefälschten Papieren durchs Leben. Nehmt das echte Angebot Gottes an. Jesus Christus allein ist der Weg, die Wahrheit und das Leben. Für heute wünsche ich euch einen dicken, fetten Segen, ein Shalom vom Himmel. Euer Tracker Pastor Ecki.
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1: Ich bin Thomas Bleskin. Deutschland dürfte in den kommenden Jahren mehr CO2 verursachen als eingeplant. Die Anstrengungen der Bundesregierung beim Klimaschutz würden nicht ausreichen, schreibt der Expertenrat für Klimafragen in seinem neuesten Gutachten.
2: Der Expertenrat für Klimafragen berät die Regierung unabhängig und sieht bei der Regierung jetzt dringenden politischen Handlungsbedarf. Die derzeitigen Prognosen der Regierung, wie viel Treibhausgase Deutschland in den kommenden Jahren ausstoße, seien zu optimistisch, vor allem in den Bereichen Energie und Gebäuden. Auch weil es zusätzliche Risiken gäbe, etwa die aktuelle Reform des Heizungsgesetzes. Längerfristig sei es unwahrscheinlich, dass Deutschland sein Ziel erreiche, bis 2045 klimaneutral zu sein. Ronny Tochau, Berlin.
1: Bundesinnenminister Alexander Dobrindt will die Kapazitäten beim Zivilschutz für den Kriegs- und Anschlagsfall massiv ausbauen. Der Bild-Zeitung sagte Dobrindt, man werde beim Bevölkerungsschutz und der zivilen Verteidigung aufrüsten.
3: Es geht um ein Sonderprogramm in Höhe von 10 Milliarden Euro. Die Mittel sollen in zusätzliche Ausrüstung, Gebäude sowie Personal und Technik fließen, etwa beim Technischen Hilfswerk. Angeschafft werden sollen mit dem Geld unter anderem Spezialfahrzeuge und Feldbetten. Zuvor hatten die großen Hilfsorganisationen eine Zeitenwende im Zivilschutz gefordert. Derzeit werde ehrenamtlichen Helfern teils Material zur Verfügung gestellt, mit dem schon ihre Großeltern gearbeitet hätten, sagte DRK-Präsident Gröhe der Süddeutschen Zeitung. Dirk Zeitler, Berlin.
1: Rund 7 Wochen nach dem lange unbemerkt gebliebenen Ausbruch des Hunter-Virus auf der Hondius ist das Kreuzfahrtschiff in die Niederlande zurückgekehrt. Laut einem dpa-Reporter machte das Schiff heute im Hafen von Rotterdam fest. An Bord waren nach Angaben der Reederei eine Restbesatzung von 25 Seeleuten sowie ein Arzt und eine Pflegekraft. Auch die Leiche der auf See gestorbenen deutschen Frau wurde mit nach Rotterdam gebracht. Die Produktion von vegetarischen oder veganen Fleischalternativen in Deutschland ist nach einem langen Boom erstmals leicht gesunken. Im vergangenen Jahr wurden laut Statistischem Bundesamt 1,2% weniger produziert als im Vorjahr. Gleichzeitig wurde wieder etwas mehr Fleisch gegessen. Der Pro-Kopf-Verzehr lag 2025 nach vorläufigen Angaben der Bundesanstalt für Landwirtschaft und Ernährung bei im Schnitt knapp 55 Kilo.
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4: Powered by KI. Hier sind eure aktuellen Verkehrsupdates. A5 Basel Richtung Heidelberg, zwischen Rastatt Süd und Karlsruhe-Durlach 10 Kilometer Stau. Auf der A7 Kassel Richtung Hannover zwischen Dreieck Salzgitter und Laatzen 9 Kilometer Stau. A40 Venlo Richtung Essen zwischen Duisburg-Homberg und Kreuz-Kaiserberg 4 Kilometer Stau. Und auf der A45 Hagen Richtung Gießen zwischen Freudenberg und Siegen Süd sind es 5 Kilometer. Bleibt geduldig und kommt gut an.
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4: Powered by KI. In Deutschland drohen heute stürmische Böen und Gewitter. Am Nachmittag bleibt es stark bewölkt und ungemütlich. Besonders der Westen, Süden sowie die Mitte sind betroffen mit kräftigen Schauern und Gewittern. Der Osten bleibt ruhiger mit etwas Sonne, maximal 18 Grad im Osten. Morgen entspannt sich die Lage mit Sonne und leichtem Regen im Westen. Gerade sieht's so aus. In Gelsenkirchen an der Veltins Arena sind es 13 Grad, in Nürnberg an der Kaiserburg 18 Grad. Und in Frankfurt am Main am Römer 15 Grad.
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1: Ich bin Thomas Bleskin. Zwei Drittel der Menschen in Deutschland befürworten ein Social-Media-Verbot für Kinder unter 14 Jahren. Das geht aus einer repräsentativen Umfrage des Bayerischen Forschungsinstituts für digitale Transformation hervor, die auf der Republika in Berlin vorgestellt wurde. Bei höheren Altersgrenzen sinkt die Zustimmung deutlich. Forschende warnten vor Vorschlägen verboten. Sie verwiesen darauf, dass soziale Medien für Jugendliche auch Orte für Information, Austausch und Teilhabe seien. Statt pauschaler Verbote brauche es strengere Regeln für Plattformen und mehr Medienkompetenz. Viele Befragte zweifeln zudem an der Wirksamkeit eines Verbots. Deutschland dürfte in den kommenden Jahren mehr CO2 verursachen als eingeplant. Die Anstrengungen der Bundesregierung beim Klimaschutz würden nicht ausreichen, schreibt der Expertenrat für Klimafragen in seinem neuesten Gutachten.
2: Der Expertenrat für Klimafragen berät die Regierung unabhängig und sieht bei der Regierung jetzt dringenden politischen Handlungsbedarf. Die derzeitigen Prognosen der Regierung, wie viel Treibhausgase Deutschland in den kommenden Jahren ausstoße, seien zu optimistisch, vor allem in den Bereichen Energie und Gebäuden. Auch weil es zusätzliche Risiken gäbe, etwa die aktuelle Reform des Heizungsgesetzes. Längerfristig sei es unwahrscheinlich, dass Deutschland sein Ziel erreiche, bis 2045 klimaneutral zu sein. Ronny Tochau, Berlin.
1: Nach dem Hantavirus-Ausbruch auf dem Kreuzfahrtschiff Hondius ist das Schiff in den Hafen von Rotterdam zurückgekehrt. An Bord befanden sich zuletzt noch 25 Besatzungsmitglieder sowie medizinisches Personal.
3: Diese Crewmitglieder bleiben jetzt in Quarantäne. Niemand von ihnen hat bisher Symptome gezeigt. Um das Schiff vollständig zu desinfizieren, sind 4 Tage angesetzt. Das Hantavirus war auf einer Kreuzfahrt von Argentinien in den Atlantik ausgebrochen. An Bord gebracht hatte es vermutlich ein niederländisches Ehepaar, das verstorben ist. Insgesamt geht die WHO bisher von 11 Infektionsfällen aus. Ursula Winkler, Nachrichtenredaktion.
1: Nach dem Ausbruch eines Tigers bei Leipzig fordern Tierschützer ein Verbot privater Wildtierhaltungen. Der Deutsche Tierschutzbund erklärte, die Haltung gefährlicher Wildtiere in Privathand sei weder sicher noch tierschutzgerecht. Die Staatsanwaltschaft Leipzig ermittelt inzwischen wegen des Verdachts der fahrlässigen Körperverletzung durch Unterlassen. Der Tiger war gestern erschossen worden, nachdem ein 72-Jähriger von dem Tier verletzt worden war.
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5: Powered by KI. A1 Hamburg Richtung Osnabrück zwischen Bremer Kreuz und Bremen Arsten, 7 Kilometer Stau, 40 Minuten. A2 Braunschweig Richtung Hannover zwischen Peine Ost und Raststätte Lehrter See Nord, 9 Kilometer, 20 Minuten. A5 Basel Richtung Heidelberg zwischen Rastatt Süd und Karlsruhe Durlach, 12 Kilometer, 1 Stunde. A45 Hagen Richtung Gießen zwischen Freudenberg und Siegen Süd, neuer Stau, 9 Kilometer, 1 Stunde, fahr safe und entspann dich.
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6: Powered by KI.
5: In Deutschland zieht es sich am Nachmittag deutlich zu. Besonders in der Mitte des Landes schauen dichte Wolken vorbei und bringen Gewitter mit. Also Regenklamotten raus. Von Westen bis Nordosten wird es noch ziemlich nass. Stellenweise sieht es auch im Süden finster aus, während der Osten etwas Sonne abbekommt. Mit Höchstwerten zwischen 13 Grad im Westen und 19 Grad im Osten bleibt es kühl und mäßiger Wind bringt Frische. Aktuell in Wiesbaden am Kurhaus sind es 14 Grad, in Hannover am Maschesee 18 Grad und in Köln am Rheinauhafen 13 Grad.
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1: Ich bin Thomas Bleskin. Die geplante Diätenerhöhung für die 630 Bundestagsabgeordneten wird voraussichtlich ausgesetzt. Der Unionspolitiker Steffen Bilger sagte bei RTL und NTV, man sei mit der SPD gemeinsam der Auffassung, diesen Schritt jetzt gehen zu wollen. Auch Linke, Grüne und AfD sind dafür. Eigentlich sollten die Abgeordnetenbezüge zum 1. Juli um knapp 500 Euro auf rund 12.330 Euro steigen. Zur Begründung verwies Bilger auf anstehende Reformen, die für viele Menschen mit Belastungen verbunden seien. Zwei Drittel der Menschen in Deutschland sprechen sich für die Einführung eines Verbots von sozialen Medien für Kinder unter 14 Jahren aus. Das hat eine Umfrage des Bayerischen Forschungsinstituts für digitale Transformation ergeben, die auf der Medienkonferenz Republika in Berlin vorgestellt wurde.
2: Die Zustimmung der Deutschen für ein Social-Media-Verbot hängt von der genauen Altersgrenze ab. Ein Verbot unter 14 Jahren fänden zwar zwei Drittel gut, unter 16, wie in Australien eingeführt, befürwortet aber nur knapp die Hälfte. Und sogar die Befürworter sind mehrheitlich skeptisch, ob die Jugend mit Verboten von sozialen Medien wirklich ferngehalten würden oder Umwege findet. Wissenschaftler warnen auch eher vor pauschalen Verboten. Viele Probleme mit sozialen Medien würden so in weniger sichtbare Räume verschoben. Und man dürfe die Anbieter der sozialen Medien nicht aus der Verantwortung lassen. Ronny Tochau, Berlin.
1: Nach dem Hantavirus-Ausbruch auf dem Kreuzfahrtschiff Hondius ist das Schiff in den Hafen von Rotterdam zurückgekehrt. An Bord befanden sich zuletzt noch 25 Besatzungsmitglieder sowie medizinisches Personal.
3: Diese Crewmitglieder bleiben jetzt in Quarantäne. Niemand von ihnen hat bisher Symptome gezeigt. Um das Schiff vollständig zu desinfizieren, sind 4 Tage angesetzt. Das Hantavirus war auf einer Kreuzfahrt von Argentinien in den Atlantik ausgebrochen. An Bord gebracht hatte es vermutlich ein niederländisches Ehepaar, das verstorben ist. Insgesamt geht die WHO bisher von 11 Infektionsfällen aus. Ursula Winkler, Nachrichtenredaktion.
1: CDU-Landeschef Gordon Schnieder ist der neue Ministerpräsident von Rheinland-Pfalz. Die Abgeordneten des Landtags in Mainz wählten den 50-Jährigen aus der Eifel zum Regierungschef einer schwarz-roten Koalition. Mit der Wahl des CDU-Politikers beginnt eine neue Ära in Rheinland-Pfalz. In den vergangenen 35 Jahren stand durchgehend die SPD an der Spitze der Regierungen.
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5: Powered by KI. Unterwegs im Berufsverkehr, das hier solltet ihr wissen, A3 Frankfurt Richtung Köln zwischen Kelsterbach und Bad Camberg staut es sich über 8 Kilometer. Bis zu 30 Minuten Geduld sind hier gefragt. A40 Richtung Essen zwischen Mülheim-Heißen und Dreieck Essen-Ost gibt's 8 Kilometer Stau, der euch eine Stunde kostet. Auf der A45 Richtung Gießen zwischen Haiger, Burbach und Heubach-Talbrücke stockt es auf 5 Kilometern, ebenfalls rund eine Stunde Verzögerung.
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5: In Deutschland ziehen am Nachmittag dichte Wolken heran. Gewitter mit Regen im Westen, Süden und Norden sind möglich. Aktuell wechseln sich in vielen Regionen Sonnenschein und Wolken ab. Temperaturmäßig erreichen wir maximal 19 Grad im Osten. Im Westen sind es kühlere 13 Grad. Am Abend klingt der Regen ab, der Himmel klärt sich teilweise auf. In Karlsruhe am Schloss haben wir gerade 16 Grad. In Bochum im Bermuda-Eck und Köln am Kölner Dom jeweils 15 Grad. Morgen starten wir mit einem Wechsel aus Sonne und Wolken bis zu 17 Grad sind drin.
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7: Hallo liebe Kopfhörer, hier ist wieder Transport im Netz, hier ist wieder Jochen Diekmann und ich habe heute die Angelika Hagedorn zu Gast. Hallo Angelika.
8: Hallo Jochen.
7: Wo wohnst du, im Münsterland?
8: Im Münsterland, in Ibbenbüren.
7: Angelika Hagedorn aus Ibbenbüren. Und Angelika ist ganz viele Jahre Tanker gefahren. Tankzug ist der korrekte Begriff, oder?
8: Ja, genau, Tankzug.
7: Tankzug, also heute.
8: Platte wie auch Hängerzug. Mhm.
7: Also einen Tank gibt es auch mit Motorwagen und Anhänger dann mit Tank.
8: Ja, gibt es auch.
7: Heute geht es um Tankerfahren, Transport im Netz. Wir sprechen uns noch.
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0: Transport im Netz, zu Gast Angelika Hagedorn. Ich möchte mit dir eigentlich über Tankerfahren reden, aber ich habe eben kurz vor der Sendung von dir erfahren, dass du inzwischen was anderes fährst, nämlich für eine Eventagentur. Da reden wir dann nachher nochmal drüber, was es da zu tun gibt, aber eigentlich soll es heute um Tankerfahren gehen. Für Tankerfahren braucht man den Gefahrgutschein. Braucht man da noch einen Schein, dass man Tanker fahren darf?
1: Ja, den ADR-Tank. Also es gibt ja nur den normalen ADR-Schein, um normales Gefahrgut auch auf Tautliner oder Kühler zu fahren. Und dann hast du den ADR extra spezifisch für Tank.
0: Und den musst du auch jedes Jahr neu machen oder alle 5 Jahre?
1: Nein, alle 5 Jahre, genau wie das andere auch.
0: Was lernt man denn beim ADR-Tankschein noch extra dazu?
1: Die ganzen Produkte, also verschiedene Produkte, was sie für spezifische Sachen haben, ob sie jetzt entzündlich sind, ob sie giftig sind, diese, die dann auf dem Tank aufgeklebt sind. Das muss man ja auch alles wissen.
0: Das lernst du doch schon bei dem normalen ADR-Schein.
1: Nee, eigentlich nicht. Da kommen ja noch Sachen dazu. Das ist noch mehr dann. Wie es dann auch verladen wird und solche Sachen. Das ist schon eine ganze Menge mehr, was man dann wissen muss.
0: Und das heißt, du brauchst auch beide Scheine oder reicht dann der ADR-Tank?
1: Das ist nur ein Aufbaukurs praktisch. Das ist der normale plus der für einen Tank.
0: Also jeweils einen Tag wahrscheinlich,
1: ne? Wenn der ein bisschen länger geht, ich weiß es jetzt gar nicht. Ja, 2 Tage.
0: Es ist wahrscheinlich wie bei den Modulen. In manchen Fällen zahlt es der Arbeitgeber und bei manchen Leuten zahlt es der Arbeitgeber nicht. Wie war das bei dir in den letzten Jahren?
1: Also bei mir hat immer Arbeitgeber bezahlt. Alles, egal ob das jetzt ADR war oder ob das die Module waren. Auch Führerschein und so weiter, wenn man das neu macht. Das wir ja alle 5 Jahre machen müssen, das wird alles vom Arbeitgeber bezahlt.
0: Das heißt, du musst dann alle 5 Jahre nicht nur die 5 Module machen, sondern du musst alle 5 Jahre praktisch 7 Tage die Schulbank drücken.
1: Richtig, so ist es.
0: Und dann lernst du über alles, über Gift und explosiv und ätzend und was da alles passieren kann. Macht das nicht total Angst?
1: Nein, eigentlich nicht. Also explosiv, muss ich dazu sagen, ist nochmal wieder, gibt's nochmal wieder extra.
0: Dein Liebster, der hat immer Feuerwerk gefahren, der brauchte wahrscheinlich dann den extra ADR-Schein noch, ne?
1: Nee, der hat kein Feuerwerk gefahren. Der hat Aktivkohle gefahren zuletzt. Der hatte gar kein ADR mehr. Früher ja, als er Braunkohlenstaub gefahren hat, ja.
0: Aktivkohle ist nicht gefährlich, die braucht kein ADR. So, jetzt haben wir mal...
1: Aktivkohle ist für die Wasseraufbereitung.
0: Ach sowas, ja, okay, verstehe. Jetzt haben wir mal den rechtlichen Rahmen geklärt. In der nächsten Runde reden wir mal darüber, wie sich sowas denn fährt. Transport im Netz, wir sprechen uns noch.
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0: Transport im Netz, zu Gast Angelika Hagedorn. Wir reden über Tankerfahren. Es ist faszinierend, wie viele verschiedene Spezialisierungsmöglichkeiten der Fahrerberuf oder auch Fahrerinnenberuf so bietet. Angelika, was hast du gefahren, bevor du Tanker gefahren hast?
1: Da habe ich eigentlich so alles durch. Planer, also Tautliner, Kühler, Wechselbrücken.
0: Fehlt nur noch Silo.
1: Silo habe ich gefahren in den letzten 2 Jahren, bevor ich in Rente gegangen bin.
0: Über die Rente wollen wir nachher auch noch reden. Darüber reden wir in der 2. Stunde. Aber jetzt kommen wir mal zum Tankerfahren. Die Ware, die du fährst, ist ja unterschiedlich schwer. Also fangen wir mal ganz einfach an. Nehmen wir mal an, du hast einen Tank voll mit Wasser. Wie voll ist der Tank dann volumenmäßig? Ist der dann ungefähr halb voll oder dreiviertel voll beim spezifischen Gewicht von Wasser?
1: Ja, es kommt ja auf das Tankvolumen selber an. Die sind ja auch unterschiedlich groß. Und die Tankbehälter sind auch unterschiedlich konstruiert. Du kannst jetzt nicht Salzsäure in demselben Tank einbringen wie Natronlauge, weil Salzsäure frisst. Das muss dann wieder eine Beschichtung haben innen drin. Und Natronlauge ist halt, da brauchst du keine Gummierung. Das ist ein normaler Edelstahltank dann.
0: Ist das wie bei den Lebensmitteln, dass jedes Mal der Wagen gereinigt wird, bevor die nächste Ladung kommt?
1: Das ist unterschiedlich, je nachdem, was drin war. Wenn du jetzt Salzsäure auf Salzsäure, ist ja kein Problem, ne? Wenn du aber mal Natronlauge oder Kalilauge, dann muss natürlich gespült werden zwischendurch, ne?
0: Das. Worauf ich hinaus will, ist, wenn, das ist ja immer eine flüssige Ladung oder, ne, ist immer eine flüssige Ladung im Tankzug.
1: Ja.
0: Wie voll ist der dann? Ist der halb voll oder ist der ganz voll?
1: Kommt auf das spezifische Gewicht der Ware an. Wir hatten zum Beispiel LAB, das ist lineares Alkylbenzol. Da war der Tank voll. Das sieht auch aus wie Wasser. Das ist jetzt im Moment kein Gefahrgut. Und das ist ein Produkt, das wird benutzt, um Duschgels oder Shampoos herzustellen. Das ist der Grundstoff dafür. Wenn man dann mal Natronlauge oder noch schlimmer ist, Kalilauge, die hat ein ganz hohes spezifisches Gewicht, dann ist der Tank nur halb voll. Aber da sind ja Schwallwände im Tank selber, die verhindern, dass der zu dolle schaukelt beim Bremsen und Anfahren.
0: Ich selber bin ja nie Tanker gefahren, aber ich habe in jungen Jahren bin ich mal bei jemandem mitgefahren, beim Trenten, bei Anhalter fahren. Und der hat geschaukelt wie auf dem Schiff. Und zwar gar nicht nach links und rechts, sondern nach vorne und hinten durch Beschleunigen und Bremsen.
1: Ja, genau. Das ist auch so. Aber das ist auch unterschiedlich, wie hoch die Schwallwände sind innen drin, welches Produkt es ist. Es gibt ein Ethersulfat zum Beispiel, das ist ein ganz dickflüssiges Material. Und das haben wir in so 20-Fuß-Tankcontainern gefahren. Wenn du da mal gebremst hast, dann standst du vor der Ampel und dann gab es auf einmal noch so einen Schubs, weil das so eine Verzögerung hatte durch diese, weil das so dickflüssig war. Ne?
0: Kann man fast seekrank werden beim Fahren.
1: Genau, so ungefähr. Das war.
0: Und je nachdem, wie schwer das Zeug ist, ist der Schwerpunkt ja auch unterschiedlich hoch.
1: Ja, richtig. Angenommen, du hast einen ganz voll, dann hast du natürlich ganz oben den Schwerpunkt. Dann ist natürlich die Gefahr, dass das Teil umkippt, noch größer, als wenn du den nur halb voll hast. Ne? Das haben wir mal beim Training gemacht. Fahrsicherheitstraining.
0: Habt ihr da einen umgekippt?
1: Nein, da waren Stützräder dran. Dann außen so Stützräder dran und dann sagt der Trainer dir, so, jetzt gib mal ein bisschen mehr Gas. Und dann guckst du in den Spiegel und denkst du, huch, der hat schon Beinchen gehoben. Also die Reifen sind schon von der Straße. Auf der anderen Seite ist dann das Stützrad, was dann gegenhält. Ne? Das merkt man nicht vorne. Deshalb Vorsicht.
0: Spannend. Transport im Netz. Bleibt dran.
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0: Transport im Netz, zu Gast Angelika Hagedorn, Tankerfahrerin. Angelika, wenn der jetzt mit einer Flüssigkeit, mit einem niedrigen spezifischen Gewicht, naja, mit dem niedrigen, genau, dann ist er ganz voll, bis unters Dach sozusagen. Wieso ist die Gefahr, so einen Tanker umzuschmeißen, größer als beim Planenzug, wenn der bis unter die Decke voll beladen ist mit Kartons?
1: Ja, Kartons sind ja nicht so schwer in dem Sinne. Also das merkst du schon, das Gewicht dann, das ist ja wirklich bis oben hin.
0: Ich habe das schon mal gesehen, den einen oder anderen umgekippten Tanker. Da reicht schon die Kurve von der Autobahnauffahrt, wenn man zu schnell ist.
1: Richtig.
0: Ist die aber nie, hast nie einen umgeschmissen, ja, oder?
1: Hat nicht.
0: Gott sei Dank nicht. Das heißt aber, du musst dann wirklich ganz soft in diese Kurven gehen.
1: Ja, und, genau. Wie der Trainer damals immer sagte, das Popometer, ne, das, also du hast das so ein Gefühl irgendwie dann auch, wie schnell du fahren darfst oder kannst.
0: Und dann sind sie alle sauer hinter dir. Das
1: ist nicht gut. Genau. Ja, ich bin auch definitiv dann auch immer schon ein bisschen langsamer gefahren, ne? Davon abgesehen.
0: Hast du jetzt mittlerweile dann dadurch auch mehr Ahnung von Chemie?
1: Naja, bisschen vielleicht. Ich habe mich nie dafür interessiert in der Schule früher. Aber so beim Fahren war es halt schon interessant. Und vor allen Dingen, wenn du dann abgeladen hast zum Beispiel, du musstest ja dann Sicherheitskleidung anhaben. Das war teilweise wirklich bis zur Feuerwehrausrüstung, die du anhattest.
0: Mit Schutzschild und solchen Sachen, ne?
1: Ja, ja, klar. Also Brille sowieso, Handschuhe sowieso, klar, Sicherheitsschuhe. Und dann eben nach Möglichkeit auch Sicherheitskleidung, die säurefest ist, wo das nicht durchdringen kann.
0: Ist dir da mal irgendwie ein Missgeschick beim Abladen passiert, dass du mit der Ladung in Berührung kamst, mehr als du wolltest?
1: Ja, einmal ganz bisschen war das mit Natronlauge, aber das war beim Schlauchspülen. Da habe ich den Schlauch mit Wasser durchgespült. Musst du da machen, bevor du den wieder in deine reinpackst. Und das hat ein bisschen gespritzt. Und da habe ich so ein paar Punktchen abgekriegt. Und ja, das hat nicht wehgetan, aber es war nachher verkrustet. Denn Natronlauge ist eigentlich insofern sehr gefährlich, weil sie anorganisch ist. Wenn du wirklich die Natronlauge direkt auf die Haut kriegst, das muss sofort ausgeschält werden, gewaschen werden. Das muss auch hinterher operiert werden. Die Haut wächst dann nicht mehr nach. Dann geht das nur noch mit Hauttransplantation. Ich weiß es deshalb, weil ein Kollege mal was mitbekommen hat und eine Kollegin. Die haben da reichlich von abgekriegt und die hat dann nachher Hauttransplantation haben müssen, damit diese Wunden wieder verheilen.
0: Das hört sich gruselig an.
1: Ist, ja, richtig. Bei Salzsäure, da kannst du eher abwaschen. Ne, muss mit viel Wasser dann spülen, falls du sowas mal abkriegst. Da ist mir mal, das war aber nicht mein Fehler. Das war im Winter, da war es richtig kalt, so minus 15 Grad. Und bei der Abladestelle ist die Leitung geplatzt. Das war eine Kunststoffleitung. Und da kam ein bisschen Druck, eine Fontäne neben mir hoch. Aber ich habe Gott sei Dank schnell genug reagiert, bin weggesprungen und habe dann also Gott sei Dank nichts abbekommen. Ne? Das hätte auch ins Auge gehen können da. Aber alles im grünen Bereich, sag ich mal. Ist nichts passiert.
0: Sag mal, jetzt fährst du so gefährliches Zeug, wird das auch besser bezahlt, als wenn du ungefährliches Zeug fahren würdest?
1: Zu der Zeit war das noch nicht. Also ich habe ganz normal weiter verdient, wie ich vorher mit Schuhboden verdient habe. Jetzt war es auch eine ganz kleine Firma.
0: Also ich muss dazu sagen, ich habe nie den ADR-Schein gemacht, weil dann haben die Kollegen das Gift fahren müssen und ich habe es halt nicht gefahren und die haben ja auch nicht mehr Geld dafür gekriegt. Deswegen wollte ich den gar nicht machen.
1: Nö, dann ist es auch eigentlich blöd, aber das war jetzt eine Tankspedition. Ja, wir hatten ja, also nur Tanker da. Ne? Haben alles nur mit ob 5 Autos, 6 Autos.
0: Nächste Runde musst du uns mal erzählen, was denn für das Tankerfahren spricht. Transport im Netz, wir sprechen uns noch.
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1: Ich bin Thomas Bleskin. Der Expertenrat für Klimafragen hält die Klimaschutzpolitik der Bundesregierung für unzureichend. In einem Gutachten warnen die Regierungsberater, selbst mit dem geplanten Klimaschutzprogramm würden die Ziele für 2040 verfehlt.
2: Eindeutig und vernichtend sei der Bericht des Expertenrates für die Klimapolitik der Regierung, kommentiert der BUND. Deutschland verfehle seine Klimaziele gerade auf ganzer Linie. Vor allem die Aufweichung des Verbrenner aus und das geplante geänderte Heizungsgesetz seien Rückschritte. Der WWF kritisiert, die Bundesregierung komme derzeit ihrem grundgesetzlichen Auftrag zum Schutz der Lebensgrundlagen nicht nach. Der unabhängige Expertenrat für Klimafragen hatte in seinem Bericht erklärt, die derzeitige Klimapolitik gefährde die Klimaziele. Es bestehe politischer Handlungsbedarf. Ronny Tochau, Berlin.
1: Die geplante Diätenerhöhung für die 630 Bundestagsabgeordneten wird voraussichtlich ausgesetzt. Der Unionspolitiker Steffen Pilger sagte bei RTL und NTV, man sei mit der SPD gemeinsam der Auffassung, diesen Schritt jetzt gehen zu wollen. Auch Linke, Grüne und AfD sind dafür. Eigentlich sollten die Abgeordnetenbezüge zum 1. Juli um knapp 500 Euro auf rund 12.330 Euro steigen. SPD-Politiker äußern sich zurückhaltend zu einer Verlängerung des Tankrabatts über Ende Juni hinaus. Fraktionsvize Armand Zorn sagte der dpa, eine dauerhafte Senkung der Energiesteuer könne keine Lösung sein.
3: Kurzfristig richtig, aber keine Dauerlösung, so der Tenor aus der SPD, denn der Tankrabatt entlaste alle, die Auto fahren und nicht nur diejenigen, die auf Hilfe vom Staat angewiesen sind. Und schon die bisher angesetzten 2 Monate Tankrabatt kosten wiederum den Staat 1,6 Milliarden Euro an Steuereinnahmen. Also quasi eine Absage an Söders Idee einer Verlängerung. Stattdessen kann sich die SPD weiter einen Preisdeckel für Sprit vorstellen, den wiederum aber bisher die Union ablehnt. Jan-Henner Reitze, Berlin.
1: 2 Drittel der Menschen in Deutschland befürworten laut einer Studie ein Verbot sozialer Medien für Kinder unter 14 Jahren. Das geht aus einer repräsentativen Umfrage des Bayerischen Forschungsinstituts für digitale Transformation hervor, die auf der Medienkonferenz Republika in Berlin vorgestellt wurde. Forschende warnten dort aber vor vorschnellen Verboten. Stattdessen brauche es strengere Regeln für Plattformen und mehr Medienkompetenz.
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5: Powered by KI. Auf der A2 in Richtung Hannover läuft zwischen Rastplatz Fuchsgrund und Rehren gar nichts. Ihr steckt in 6 Kilometer Stau, das dauert rund 50 Minuten. Dann gibt's noch die A4 Richtung Kirchheimer Dreieck. Auf 12 Kilometern zwischen Wildeck-Hönebach und Kirchheimer Dreieck verliert ihr ebenfalls 50 Minuten. Beste Aussichten auch auf der A40 von Duisburg Richtung Essen. Zwischen Mülheim an der Ruhr Winkhausen und Dreieck Essen-Ost quält ihr euch 9 Kilometer durch. Bleibt staufrei.
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5: Powered by KI. Heute stürmischer Mix in Deutschland. Heftige Gewitter im Westen, Süden und in der Mitte. Im Norden leichter Regen. Temperaturen bis 13 Grad im Westen und 21 Grad im Osten. Am Abend bleiben die Gewitterfreaks im Norden und Westen auf Trab. Morgen startet teils neblig. In der Mitte weiterhin Gewitter. Temperaturen 14 bis 17 Grad. Aktuell sind es in Mönchengladbach und Münster 15 Grad. In Leipzig 21 Grad. Also schnappt ihr einen Regenschirm und bleib entspannt, schlechtes Wetter, kein Grund zur Panik.
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6: Hallo liebe Kopfhörer, hier ist immer noch Transport im Netz, Jochen Diekmann und zu Gast heute Angelika Hagedorn, Tankerfahrerin bis vor einiger Zeit. Hallo Angelika, noch da, ganz unverletzt und guten Mutes.
7: Ja, hallo.
6: Also in der nächsten Runde musst du uns mal erzählen, was für das Tankerfahren spricht und wieso du keine Angst hast. Bin sehr gespannt. Transport im Netz, bleibt dran.
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0: ET-Radio, dein Euro-Transportradio, Transport im Netz, zu Gast Angelika Hagedorn, Tankerfahrerin. Sag mal, Angelika, macht dir das nicht Angst, dieses mit Gift und explosiv und ätzend, und ist dir das nicht manchmal unangenehm?
1: Ah, es gab schon mal Momente, wo man gesagt hat, oh, das ist ja doch schon ganz schön gefährlich. Aber man muss immer wirklich mit voll dabei sein, mit den Gedanken, und wirklich überall aufpassen, sehen, dass die Schläuche dicht sind und so weiter.
0: Stinkt das nicht auch manchmal?
1: Ja, klar. Salzsäure einatmen, die Dämpfe ist nicht so gut. Das ist schon mal passiert, dass man da mal so einen Hub genommen hat, aber sollte man möglichst vermeiden. Bei einigen Firmen musst du sowieso dann mit Gasmaske arbeiten. Dann gibt es noch so einen Stoff, weiß jetzt gar nicht mehr, wie er heißt, aber das war dann ganz extrem, das war kein Gefahrgut, aber das hat auch tierisch gestunken, das ging auch nur mit Gasmaske sonst.
0: Da läufst du dann an der Ladestelle mit Gasmaske rum?
1: Ja, richtig. Genau.
0: Okay, das macht die Arbeit ja auch nicht gerade leichter.
1: Nein, vor allem im Sommer nicht.
0: So, jetzt sag doch bitte mal, was spricht denn für Tankerfahren? Also du hättest ja auch, du bist durch Zufall dahin gekommen, okay?
1: Ja, genau. Ich hatte einen Bekannten, der hat da gearbeitet und also hat gefragt, wir brauchen noch Fahrer. Dann habe ich dann da angefangen, weil das mit dem Schuhboden da aufhörte bei meiner Firma davor. Und das wollte ich immer schon mal machen.
0: Unsere Generation, die Boomer, wir konnten uns das ja auch noch nicht so aussuchen wie heute. Dann nimmt man dann das, was kommt. Ich könnte mir aber vorstellen, was für Tankerfahren spricht, ist, also ich persönlich habe ja so einen Hang zur Faulheit. Und du musst ja beim Tanker eigentlich nur die Schläuche anschließen. Du musst keine Kartons stapeln und keine Paletten.
1: Genau.
0: Aber du musst oben drauf rumklettern. Du musst oben drauf rumklettern beim Saubermachen.
1: Ja, Saubermachen selber braucht es ja eigentlich nicht. Es gibt ja da Firmen für, und wir hatten bei uns auch einen Platz, einen, der das selber gemacht hat. Gut, hin und wieder hast du mal irgendwie was abgespritzt oder so. Aber ansonsten Saubermachen selber nicht. Aber drauf rumklettern schon, klar. Du musst die Deckel zumachen nach dem Laden und kontrollieren, ob alles dicht ist und so weiter.
0: Man sieht doch manchmal so YouTube-Filmchen von Fahrzeugen, die beim Entladen implodieren. Das betrifft aber mehr die Silos, oder kann das beim Tanker auch passieren?
1: Das kann beim Tanker auch passieren. Mir ist das nämlich auch schon einmal passiert. Also nicht dolle. Ich war beim Salzsäure ausladen und die haben mit dem eigenen System ausgeladen, also die Säure rausgezogen. Und ich war oben gewesen auf dem Auto und war der Meinung, ich hätte die Entlüftung oder Belüftung aufgemacht und habe wohl den falschen Hebel erwischt. Es knackte dann einmal und da bin ich aber ganz schnell wieder nach oben und habe aufgemacht. War jetzt, und ein bisschen hatte er sich zusammengezogen. Der war aber vorher schon malediert gewesen.
0: Der war dann geschrottet, oder?
1: Nein, der war nicht geschrottet. Der war ein bisschen eingezogen und den haben wir dann zu Hause auf dem Platz, haben die den mit Wasserdruck wieder ausgebeult.
0: Wieder ausgebeult, aufgeblasen.
1: Das hat
0: wieder
1: funktioniert. Ja, ja, ganz
0: Transport im Netz, wir sprechen uns noch.
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0: ET-Radio, dein Eurotransport-Radio, Transport im Netz, zu Gast Angelika Hagedorn. Angelika, du fährst jetzt nicht mehr Tanker, sondern du fährst für eine Eventagentur. Das ist doch sowas wie Rock'n'Roll-Trucking, oder?
1: Richtig, sowas in der Art. Genau.
0: Also mit so Kisten, die alle auf Rollen sind und die dann auf die Bühne geschoben werden.
1: Ja, ganz genau, solche Dinge. Aber da brauchen wir selber nicht Hand anlegen, das machen die Roadies. Da brauchst du wirklich nur fahren oder mal umsatteln oder was. Ja gut, mal fasst man mit an, wenn irgendwas ist, aber normalerweise im grünen Bereich, man macht nichts. Man fährt nur hin, wartet, abladen und wieder weg.
0: Also für mich hört sich das toll an. Wie gesagt, ich habe ja so einen Hang zur Faulheit, deswegen habe ich ja lange Zeit Textil gefahren, hängende Ware. Also die, die bei Rock'n'Roll Trucking fahren, die sollen dann wohl auch mit aufbauen. Aber da ist man dann wohl auch mit Leib und Seele dabei und in der ganzen Welt unterwegs.
1: Ja, genau, das habe ich auch schon mal gesehen. Ich bin jetzt mal, also Konzerte auch gefahren hier, mit Mark Forster mal 2 Konzerte mitgefahren. Ansonsten fahren wir viel Stuttgart zum Beispiel, diese SWR-Party oder irgendeine Messe, wo dann ausgestellt wird. Also das ist so sehr umfangreich auch. Wir sind auch schon in Spanien gewesen, in Valencia, beim Ricardo Tormo Ring und haben dann Equipment hingebracht. Da wurden die ausgestellt über 4 Wochen. Da sind wir in Doppelbesatzung mal gefahren. War mal eine ganz interessante Variante.
0: Was wurde da ausgestellt?
1: Die MANs, die kleinen Autos. Diese
0: Alles klar. Genau. Verstehe. Wenn jetzt so ein Konzert ist, ne, und ihr bringt jetzt das Equipment für ein Konzert oder so eine Präsentation, dann ist das wahrscheinlich am Tag davor oder ist das eine Woche davor oder am selben Tag? Wie ist das?
1: Teilweise am selben Tag, teilweise einen Tag davor. Wenn ja, Künstler auf Tournee gehen, dann geht das ja von einem auf den anderen Tag. Der ist in einem Tag in der Stadt, am nächsten in der. Das geht also recht zügig, dass abgebaut und wieder aufgebaut wird. Ne?
0: Das wollte ich nämlich fragen. Wenn ihr jetzt zum Beispiel morgens wo ankommt, weil abends Konzert, dann wird alles ausgeladen, aufgebaut, dann steht ihr doch bis zum nächsten Tag, weil ihr das ganze Zeug selber wieder mitnimmt.
1: Richtig, genau so. Du stehst dann da also, mit deinem Auflieger und sobald du dran bist mit deinen Sachen, so fährst du rückwärts da irgendwo dran, dann laden sie dein und dann kannst du dich auch schon wieder auf den Weg machen in die nächste Stadt, so ungefähr.
0: Ja, du kannst ja auch das Konzert abends anhören und hast sogar einen Backstage-Ausweis, dich viele beneiden.
1: Ja, gut. So viele Konzerte bin ich noch nicht gefahren, aber wie gesagt, meistens diese anderen Sachen, diese öffentlichen Partys und so weiter. Oder wir waren am Deichbrand zum Beispiel oder in Weeze, Parakowille oder wie das heißt.
0: Das ist doch toll.
1: Hingebracht, aber das, ja.
0: Da ist man dann dienstlich.
1: Dann fährst du wieder.
0: Da ist man dann dienstlich auf einer Party und kriegt sogar noch Spesen.
1: Ja, genau.
0: So, und du bist mehr oder weniger ungefähr mein Jahrgang, wie so viele meiner Interviewpartner. Genau mein Jahrgang. Okay, 59.
1: Ja.
0: Wie so viele meiner
1: Interviewpartner. Ich dachte, du wärst älter.
0: Achso, danke, dann bist du älter, alles klar. Jedenfalls bist du, wie so viele meiner Interviewpartner, gerade auf dem Sprung in die Rente, so noch mit einem Fuß in der Tür in der Arbeitswelt oder einem kleinen Zeh höchstens noch, aber eben auch schon größtenteils in der Rente. Und wie es dir dabei geht oder euch, der Peter ja auch dein Liebster, darüber reden wir gleich in der letzten Runde. Transport im Netz, bleibt dran.
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0: Transport im Netz, zu Gast Angelika Hagedorn, ringfrei zur letzten Runde. Angelika, du bist jetzt seit letztem Jahr frisch gebackene Rentnerin, machst noch Teilzeit eben für diese Eventagentur. Warum machst du das in Teilzeit? Weil du das Geld brauchst oder weil du noch nicht zum alten Eisen gehören willst, weil der LKW-Fahren Spaß macht oder warum?
1: Ja, ich würde sagen, das hört sich schon gut an, wie du das vorgegeben hast. Also mein Mann und ich fahren beide da immer noch ganz gerne. Und das Geld ist ja auch nicht zu verachten, da wir ja, wie gesagt, unser Wohnmobil und unsere beiden Motorräder haben und die Rente ja nicht gerade so riesig ist, kann man das Geld immer gut.
0: Ihr habt euch ein richtig geiles Wohnmobil gekauft und seid damit immer in Spanien. Was ist das für ein Wohnmobil?
1: Das ist ein Concorde Alkoven, ein Charisma 750. Der ist schon 26 Jahre alt, aber der steht noch richtig gut da. Ist auf dem Mercedes Sprinter und uns gefällt der sehr gut. Wir haben dann natürlich in Spanien ein Vorzelt davor. Sonst ist es natürlich, wenn man so wirklich, wir sind ja 7 Monate in Spanien, sonst wäre es ein bisschen zu klein, würde ich sagen. Also mir wäre es dann zu eng.
0: Ihr habt den Gebrauch gekauft. Also der sah so tippitoppi aus, dass ich dachte, der wäre neu.
1: Nein, der ist Baujahr, nicht Baujahr. Wir haben 19 gekauft. Der ist Baujahr 2000, richtig.
0: Seit Covid sind die ja so wahnsinnig teuer geworden.
1: Ja, ganz genau.
0: Da könnt ihr die Motorräder mitnehmen?
1: Wir haben Anhänger noch. Einen geschlossenen Anhänger von Debon. Und da passen die Motorräder beide rein. Und wie gesagt, auch noch ein paar andere Sachen, so Kisten, was man noch alles so mitnimmt, ne?
0: Zufällig habt ihr ja auch den richtigen Führerschein dafür.
1: Ganz genau so.
0: Wie viel zusätzliches Gesamtgewicht hat euer Wohnmobil?
1: Das hat nicht viel. Der hat zulässiges Gesamtgewicht nur 5 Tonnen.
0: Das heißt theoretisch, mit dem alten Pkw-Führerschein kann man das ganze Gespann noch fahren. Mit dem alten, der bis 7 mal umgeht.
1: Ja, ganz genau. Ja.
0: Auch einschließlich Anhänger. Ja, das ist gut. Jetzt aber die Gretchenfrage. Warum fahrt ihr dann immer nach Spanien? Warum nicht jedes Mal in ein anderes Land?
1: Wir lieben Spanien einfach. Und das ist also die Wettergewissheit. Ist schon ganz gut. Diese Saison wäre es jetzt nicht ausnahmsweise mal nicht ganz so dolle. Es hat halt viel geregnet, es war stürmisch. Aber ansonsten, irgendwie passt das. Und wir haben da einen Platz, den haben wir fest jetzt fürs ganze Jahr gemietet. Das ist wie ein kleines Dörfchen. Unsere Nachbarn, man kennt sich, die sind auch alle so wie wir, bleiben auch da so 7 Monate. Teilweise bleiben sie auch das ganze Jahr da. Aber das ist einfach diese Ruhe da ganz toll. Die spanische Mentalität.
0: Wo ist der Platz so ungefähr?
1: In der Nähe von Murcia.
0: In der Nähe von Murcia, also nicht am Meer?
1: Ja, nein, es ist am Meer. Also bis zum Meer haben wir 20 Kilometer.
0: Das heißt doch, euch ist noch überhaupt in keinster Weise irgendwie langweilig als Rentner.
1: Nein, überhaupt nicht. Wir haben auch letztes Jahr, als wir in Spanien waren, dann eine Rundreise mit den Motorrädern gemacht. Sind wir also an der Küste Spanien entlang nach Portugal rüber. An der Küste so, also Nähe der Küste, waren wir 12 Tage unterwegs mit den Motorrädern, so knapp 3000 Kilometer.
0: Letzte Frage, ganz kurz. Was habt ihr für Mopeds?
1: Wir haben BMW 1200 GS, beide.
0: Ach ja, es hört sich ja irgendwie schon nach reichen Leuten an. Ein Wohnmobil mit 2 dicken BMWs da drin. Ich wünsche euch Gesundheit und ein langes Leben, dass ihr noch möglichst lange diese tolle Situation jetzt genießen könnt. Das war Transport im Netz, zu Gast Angelika Hagedorn. Angelika, buen viaje.
1: Gracias.
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1: Ich bin Thomas Bleskin. Deutschland dürfte in den kommenden Jahren mehr CO2 verursachen als eingeplant. Die Anstrengungen der Bundesregierung beim Klimaschutz würden nicht ausreichen, schreibt der Expertenrat für Klimafragen in seinem neuesten Gutachten.
2: Der Expertenrat für Klimafragen berät die Regierung unabhängig und sieht bei der Regierung jetzt dringenden politischen Handlungsbedarf. Die derzeitigen Prognosen der Regierung, wie viel Treibhausgase Deutschland in den kommenden Jahren ausstoße, seien zu optimistisch, vor allem in den Bereichen Energie und Gebäuden. Auch weil es zusätzliche Risiken gäbe, etwa die aktuelle Reform des Heizungsgesetzes. Längerfristig sei es unwahrscheinlich, dass Deutschland sein Ziel erreiche, bis 2045 klimaneutral zu sein. Onni Tochau, Berlin.
1: Bundesinnenminister Alexander Dobrindt will die Kapazitäten beim Zivilschutz für den Kriegs- und Anschlagsfall massiv ausbauen. Der Bild-Zeitung sagte Dobrindt, man werde beim Bevölkerungsschutz und der zivilen Verteidigung aufrüsten.
3: Es geht um ein Sonderprogramm in Höhe von 10 Milliarden Euro. Die Mittel sollen in zusätzliche Ausrüstung, Gebäude sowie Personal und Technik fließen, etwa beim Technischen Hilfswerk. Angeschafft werden sollen mit dem Geld unter anderem Spezialfahrzeuge und Feldbetten. Zuvor hatten die großen Hilfsorganisationen eine Zeitenwende im Zivilschutz gefordert. Derzeit werde ehrenamtlichen Helfern teils Material zur Verfügung gestellt, mit dem schon ihre Großeltern gearbeitet hätten, sagte DRK-Präsident Gröhe der Süddeutschen Zeitung. Dirk Zeitler, Berlin.
1: Rund 7 Wochen nach dem lange unbemerkt gebliebenen Ausbruch des Hunter-Virus auf der Hondius ist das Kreuzfahrtschiff in die Niederlande zurückgekehrt. Laut einem dpa-Reporter machte das Schiff heute im Hafen von Rotterdam fest. An Bord waren nach Angaben der Reederei eine Restbesatzung von 25 Seeleuten sowie ein Arzt und eine Pflegekraft. Auch die Leiche der auf See gestorbenen deutschen Frau wurde mit nach Rotterdam gebracht. 2/3 der Menschen in Deutschland befürworten ein Social-Media-Verbot für Kinder unter 14 Jahren. Das geht aus einer repräsentativen Umfrage des Bayerischen Forschungsinstituts für digitale Transformation hervor, die auf der Republika in Berlin vorgestellt wurde. Bei höheren Altersgrenzen sinkt die Zustimmung deutlich. Forschende warnten vor Vorschlägen verboten. Sie verwiesen darauf, dass soziale Medien für Jugendliche auch Orte für Information, Austausch und Teilhabe seien. Statt pauschaler Verbote brauche es strengere Regeln für Plattformen und mehr Medienkompetenz. Viele Befragte zweifeln zudem an der Wirksamkeit eines Verbots.
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4: Powered by KI. Auf der A2 von Dortmund Richtung Hannover zwischen Rastplatz Fuchsgrund und Rehren steht ihr 7 Kilometer im Stau. Das kostet euch 50 Minuten. Auf der A4 von Erfurt Richtung Kirchheimer Dreieck staut es sich zwischen Friedewald und Kirchheimer Dreieck auf 8 Kilometern. Mehr als 50 Minuten mehr einplanen. A30 Bad Oeynhausen Richtung Rheine zwischen Talbrücke Bissendorf und Osnabrück Hellern stockt es auf 6 Kilometern. Verzögerung bis zu 1 Stunde, bleibt staufrei.
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4: Powered by KI. In Deutschland brodelt es heute Abend am Himmel. Gewitter im Norden und Westen, Schauerwolken in der Mitte. Im Osten bleibt es ruhiger mit leicht bewölktem Himmel. Die Wolken lockern sich vielerorts am Abend auf. Temperaturen zwischen kühlen 12 und frischen 18 Grad. Ein frisches Lüftchen begleitet uns dabei. Morgen wird es wechselhaft mit Regen und Schauern. Aktuell sind es in Bonn am Beethovenhaus 17 Grad. Bielefeld an der Sparrenburg kühlt mit 13 Grad. Und Düsseldorf am Rheinufer meldet ebenfalls 17 Grad. Mach's euch gemütlich.
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7: Willkommen am Montag hier bei der Fernfahrershow. 3500 Lkw statt Frachtschiffe. Saudi-Arabien baut mitten in der Wüste gerade eine neue Handelsroute auf. Wegen der blockierten Straße von Hormuz rollen Rohstoffe jetzt quer durchs Land ans Rote Meer. Gleichzeitig will Lufthansa schon bald die Kontrolle über ITA Airways übernehmen. Und der deutsche Zoll kämpft mit einer Rekordflut an Paketen aus dem Ausland. Das sind unter anderem unsere Themen heute. Ich bin André Sahorn. Ich wünsche euch einen guten Start in die neue Woche.
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1: Die Fernfahrershow heute am Montag. Die Straße von Hormuz gilt als einer der wichtigsten Handelsrouten der Welt. Wir haben ja schon zahlreich darüber berichtet. Doch seit dem Iran-Krieg ist sie blockiert. Jetzt reagiert Saudi-Arabien mit einem riesigen Logistikprojekt in der Wüste. Statt per Schiff werden Rohstoffe und Waren inzwischen tausendfach mit LKW kreuz und quer durchs Land transportiert. Besonders der saudische Bergbaukonzern Ma'aden hat seine Lieferketten komplett umgebaut. Innerhalb weniger Wochen wurden die Transporte von Düngemitteln und Rohstoffen vom Persischen Golf ans Rote Meer verlagert. Dafür sollen inzwischen rund 3500 LKW fast rund um die Uhr durchs Königreich waren. Auch der kleine Hafen Khor Fakkan am Golf von Oman erlebt einen regelrechten Boom. Vor dem Konflikt fuhren dort etwa rund 100 LKW, inzwischen sind es rund 7000. Container werden nicht mehr nur zwischen Schiffen umgeladen, sondern direkt per LKW weitertransportiert. Das Containeraufkommen ist laut Berichten von 2000 auf 50.000 pro Woche gestiegen. Um das möglich zu machen, wurden hunderte neue Mitarbeiter eingestellt und zusätzliche Logistikflächen gebaut. Trotz Krieg und blockierter Seewege erreichen saudische Rohstoffe damit weiter die Weltmärkte, unter anderem nach Thailand, Argentinien und Ostafrika. Experten sprechen bereits von einem logistischen Wunder. Saudi-Arabien zeigt damit, wie flexibel globale Lieferketten inzwischen auf Krisen reagieren können.
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1: Montag haben wir in der Fernfahrershow. Die Lufthansa macht Tempo bei der Übernahme der italienischen Fluglinie ITA Airways. Der Konzern aus Frankfurt will jetzt schon im September die Mehrheit übernehmen. Aktuell hält Lufthansa knapp 41% an der früheren Alitalia-Nachfolgerin. Künftig sollen es 90% sein. Dafür zahlt Lufthansa weitere 325 Millionen Euro. Konzernchef Carsten Spohr spricht von der schnellsten Integration einer Airline in der Geschichte des Unternehmens. Ganz durch ist der Deal aber noch nicht. Die Behörden müssen noch zustimmen. Die vollständige Übernahme könnte dann Anfang 2027 abgeschlossen werden. Auch die letzten 10% will Lufthansa später noch kaufen. Damit der Wettbewerb fair bleibt, mussten Lufthansa und ITA bereits Start- und Landerechte an den Flughafen in Rom und Mailand abgeben. Thema heute auch auf der Lufthansa-Hauptversammlung in Frankfurt. Dort stehen mehrere Neuwahlen für den Aufsichtsrat an.
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2: Hallo zusammen, mein Name ist Martin Huttinger. Ich bin erster Polizeihauptkommissar bei der Autobahnpolizei in Bautzen und bin auch Fernfahrer-Stammtisch-Moderator. Und mein Tipp, freie Sicht ist lebenswichtig, nicht nur für dich, sondern natürlich auch für die anderen Verkehrsteilnehmer. Und da sind wir im Führerhaus. Oftmals wird die Frontscheibe zugehangen mit Wimpel, mit Aufkleber, mit Namensschilder. Das ist alles sehr schön, sieht auch schick aus. Aber es nützt mir natürlich nichts, wenn ich dadurch von der wenigen Sicht, die ich schon habe in einem LKW oder zumindest eine wenigeren Sicht als in einem PKW, diese mir auch noch zuzubauen. Gerade nach vorne hat man ja diesen Frontspiegel vorgeschrieben und wenn ich jetzt da noch hingehe und auch dort noch was davor hänge, dann nützt mir das alles nichts mehr. Und das sind ja genau gerade die gefährlichen Bereiche im LKW beim Abbiegen, beim Rangieren, vor Fußgängerüberwegen. Ich sehe nichts nach vorne und die wenige Sicht sollte ich mir mit Aufkleber oder sonstigen Dingen nicht auch noch verbauen. Ganz wichtig, Windschutzscheiben freilassen, Seitenscheiben freilassen, den freien Sicht zu den Spiegeleinrichtungen gewähren und dann kann ich auch sicher am Verkehr teilnehmen. Und vor allen Dingen, sind wir ehrlich, wenn es zum Unfall kommt, dann sind das natürlich auch die Dinge, die mir als Fahrer zum Nachteil gereichen. Und ich weiß nicht, ob das sinnvoll ist, wenn man dadurch möglicherweise wegen einer fahrlässigen Tötung verurteilt wird. Ich glaube, das braucht keiner. Und insofern sollte da einfach die Vernunft siegen. Übrigens könnt ihr mich auch treffen an jedem ersten Mittwoch im Monat an der A4 am Rasthof Oberlausitz in Fahrtrichtung Dresden beim Fernfahrer-Stammtisch. Wir beginnen dort um 18 Uhr. Ich freue mich auf euer Kommen.
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1: Die Fernfahrershow heute am Montag. Der deutsche Zoll reagiert auf die immer größere Paketflut aus dem Ausland, vor allem aus Nicht-EU-Staaten. Hintergrund ist der boomende Onlinehandel. Allein im vergangenen Jahr hat der Zoll fast 790 Millionen Warenpositionen bearbeitet, so viele wie noch nie. Besonders stark gestiegen sind dabei Post- und Kuriersendungen aus Drittländern. Im Vergleich zum Vorjahr kamen rund 192 Millionen zusätzliche Warenpositionen dazu. Kontrolliert wird vor allem an den wichtigen Drehkreuzen wie an dem Flughafen Leipzig-Halle. Die Behörden wollen die Kontrollen jetzt weiter verschärfen. Der Zoll setzt dabei auf neue digitale Systeme und flexiblere Einsätze des Personals zwischen verschiedenen Standorten. Für Online-Händler und Importeure bedeutet das genauer hinschauen bei Einfuhren aus dem Ausland. Im Fokus stehen unter anderem Produktfälschungen, Schmuggel und illegale Waren. Im vergangenen Jahr beschlagnahmte der Zoll rund 4,6 Millionen gefälschte Produkte im Wert von fast 450 Millionen Euro. Außerdem wurden große Mengen Drogen, Zigaretten und illegale Waffen sichergestellt. Auch gegen Schwarzarbeit geht die Behörde verstärkt vor. Mehr als 98.000 Strafverfahren wurden 2025 eingeleitet. Bundesfinanzminister Lars Klingbeil kündigte deshalb an, den Zoll personell weiter zu verstärken mit 1.500 zusätzlichen Stellen noch in diesem Jahr.
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1: Ich bin Thomas Bleskin. Zwei Drittel der Menschen in Deutschland befürworten ein Social-Media-Verbot für Kinder unter 14 Jahren. Das geht aus einer repräsentativen Umfrage des Bayerischen Forschungsinstituts für digitale Transformation hervor, die auf der Republika in Berlin vorgestellt wurde. Bei höheren Altersgrenzen sinkt die Zustimmung deutlich. Forschende warnten vor Vorschlägen verboten. Sie verwiesen darauf, dass soziale Medien für Jugendliche auch Orte für Information, Austausch und Teilhabe seien. Statt pauschaler Verbote brauche es strengere Regeln für Plattformen und mehr Medienkompetenz. Viele Befragte zweifeln zudem an der Wirksamkeit eines Verbots. Deutschland dürfte in den kommenden Jahren mehr CO2 verursachen als eingeplant. Die Anstrengungen der Bundesregierung beim Klimaschutz würden nicht ausreichen, schreibt der Expertenrat für Klimafragen in seinem neuesten Gutachten.
2: Der Expertenrat für Klimafragen berät die Regierung unabhängig und sieht bei der Regierung jetzt dringenden politischen Handlungsbedarf. Die derzeitigen Prognosen der Regierung, wie viel Treibhausgase Deutschland in den kommenden Jahren ausstoße, seien zu optimistisch, vor allem in den Bereichen Energie und Gebäuden. Auch weil es zusätzliche Risiken gäbe, etwa die aktuelle Reform des Heizungsgesetzes. Längerfristig sei es unwahrscheinlich, dass Deutschland sein Ziel erreiche, bis 2045 klimaneutral zu sein. Ronny Tochau, Berlin.
1: Nach dem Hantavirus-Ausbruch auf dem Kreuzfahrtschiff Hondius ist das Schiff in den Hafen von Rotterdam zurückgekehrt. An Bord befanden sich zuletzt noch 25 Besatzungsmitglieder sowie medizinisches Personal.
3: Diese Crewmitglieder bleiben jetzt in Quarantäne. Niemand von ihnen hat bisher Symptome gezeigt. Um das Schiff vollständig zu desinfizieren, sind 4 Tage angesetzt. Das Hantavirus war auf einer Kreuzfahrt von Argentinien in den Atlantik ausgebrochen. An Bord gebracht hatte es vermutlich ein niederländisches Ehepaar, das verstorben ist. Insgesamt geht die WHO bisher von 11 Infektionsfällen aus. Ursula Winkler, Nachrichtenredaktion.
1: CDU-Landeschef Gordon Schnieder ist der neue Ministerpräsident von Rheinland-Pfalz. Die Abgeordneten des Landtags in Mainz wählten den 50-Jährigen aus der Eifel zum Regierungschef einer schwarz-roten Koalition. Mit der Wahl des CDU-Politikers beginnt eine neue Ära in Rheinland-Pfalz. In den vergangenen 35 Jahren stand durchgehend die SPD an der Spitze der Regierungen.
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5: Powered by KI. A1 Osnabrück Richtung Bremen zwischen Delmenhorst Ost und Bremen Arsten. 4 Kilometer stockender Verkehr, dauert rund 20 Minuten. Weiter geht's mit der A1 Hamburg Richtung Osnabrück. Zwischen Posthausen und Bremen Arsten stehen 7 Kilometer. Hier brauchst du 25 Minuten länger. A30 ab Bad Oeynhausen Richtung Rheine zwischen Nattbergen und Osnabrück Hellern. 6 Kilometer Stau. Verlängerung um 50 Minuten. Mach das Beste draus und bleibt entspannt.
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5: Powered by KI. In Deutschland rollt das Wetterchaos an. Am Abend drohen vielerorts Gewitter. Besonders im Norden und Westen können sie heftig werden. Der Rest bleibt zwischen Wolken und Sonne. Der Osten hat die besseren Karten. Später klart es auf. Temperaturen von 12 bis 18 Grad. Der Wind weht im Osten mäßig aus Ost und im Süden aus West. Morgen gibt's Nebel und Wolken. Im Süden Regen. Maximum 19 Grad. Aktuelle Werte in Augsburg an der Fuggerei 16 Grad. In Mannheim am Wasserturm ebenfalls 16 Grad. Und in Stuttgart am Schlossplatz 13 Grad.
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8: Und weiter geht's in Stunde 2 mit der Fernfahrershow. Fast 1000 neue Jobs in Nordhessen. Der Logistikriese Maersk öffnet einen neuen Megastandort in Herleshausen und baut damit sein deutsches Netzwerk weiter aus. Und Bahnfahren durch Europa soll künftig deutlich einfacher werden. Die EU plant ein gemeinsames Ticketsystem für internationale Zugreisen, inklusive besserer Fahrgastrechte bei Verspätungen. Das sind unsere Themen in dieser Stunde. Ich bin André Sahorn. Willkommen in der Runde.
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1: Die Fernfahrershow am Montag. Der Logistikriese Maersk baut sein Netzwerk in Deutschland weiter aus und eröffnet dafür einen neuen großen Standort in Hessen. Der Konzern zieht den großen Panattoni-Park Hersfeld-Ost im nordhessischen Herleshausen ein. Die Anlage umfasst insgesamt 72.000 Quadratmeter Fläche. Der größte Teil davon ist für Lagerlogistik vorgesehen. Dazu kommen Büroflächen und sogenannte Mezzaninbereiche. Die Übergabe des neuen Standorts ist für August geplant. Maersk will das Zentrum künftig als wichtige Drehscheibe für die Kontraktlogistik in Deutschland nutzen. Das Unternehmen spricht von einem strategisch wichtigen Standort mitten in Deutschland, um Lieferketten effizienter zu steuern und das Serviceangebot auszubauen. Auch für die Region bringt das Projekt Vorteile. In Herleshausen sollen laut Unternehmen fast 1.000 neue Arbeitsplätze entstehen. Beim Bau setzt der Entwickler Panattoni außerdem auf Nachhaltigkeit. Geplant sind unter anderem Photovoltaikanlagen, Regenwassernutzung und Ladepunkte für Elektrofahrzeuge. Das Gebäude soll nach DNGB-Goldstandard zertifiziert werden. Nach dem Einzug von Maersk ist das Logistikzentrum bereits komplett vermietet. Ein Zeichen dafür, wie stark die Nachfrage nach modernen Lager- und Logistikflächen in Deutschland weiterhin ist.
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2: Die Fernfahrershow am Montag. Mit dem Zug einmal eben quer durch Europa reisen. Das klingt gut, ist aber in der Praxis oft kompliziert. Unterschiedliche Ticketsysteme, mehrere Apps und Probleme bei Verspätungen sorgen regelmäßig für Frust. Genau das will die Europäische Union jetzt ändern. Die EU-Kommission hat ein neues Gesetzespaket vorgestellt, das Bahnreisen durch Europa deutlich einfacher machen soll. Künftig könnten Reisende ihre komplette Strecke auch mit mehreren Bahnunternehmen in einer einzigen Buchung kaufen, also zum Beispiel von Hamburg nach Paris oder von Berlin nach Barcelona, ohne mehrere Tickets zusammensuchen zu müssen. Ein großer Vorteil, auch die Fahrgastrechte sollen verbessert werden. Wer einen Anschluss wegen Verspätung verpasst, soll künftig besser abgesichert sein. Bislang schieben sich die Bahnunternehmen bei internationalen Reisen oft gegenseitig die Verantwortung zu. Außerdem will die EU mehr Wettbewerb auf der Schiene. Bahnanbieter und Ticketplattformen sollen ihre Daten offenlegen, damit Reisende Preise und Verbindungen einfacher vergleichen können. Die Deutsche Bahn müsste ihre App dann stärker für andere Anbieter öffnen. Die Bahn begrüßt zwar grundsätzlich die Idee, warnt aber vor zu viel Bürokratie und Haftungsfragen. Schnell kommen die Änderungen ohnehin nicht. Neue Regeln könnten frühestens Ende des Jahrzehnts gelten. Für viele Reisende wäre das aber ein echter Fortschritt und Europa mit der Bahn ein gutes Stück einfacher erreichbar.
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3: Grüßt euch zusammen. Mein Name ist Martin Huttinger und mein Tipp ist heute, der erste Eindruck zählt. Da können wir jetzt mal beginnen im Führerhaus. Das heißt, man macht die Tür auf, man schaut rein und wenn es da drinnen natürlich aussieht wie Kraut und Rüben, lässt es gleich mal den Schluss zu, dass es vielleicht auch generell so aussieht beim Fahrer und beim Fahrzeug. Und dann guckt man natürlich auch genauer hin. Insofern ist mein Tipp, natürlich muss sich jeder selber wohlfühlen im Führerhaus, ist ganz klar. Aber ein bisschen eine Ordnung, eine Übersicht und vor allen Dingen, wenn es darum geht, dass man Papiere vorlegen muss, dass man die nicht zusammensuchen muss, sondern die in einem Ordner hat. Und dass man den rausnimmt und dann alles nacheinander vorlegen kann. Das macht einen guten Eindruck. Insbesondere, wenn natürlich auch noch alles stimmt. Und insofern tut natürlich der Kollege, der kontrolliert, auch das übertragen. Und damit ist die halbe Miete, sage ich jetzt mal, schon drin. An jedem ersten Mittwoch zum Fernfahrer-Stammtisch an der A4 bei Bautzen auf dem Rasthof Oberlausitz Nordseite. Beginn ist jeweils um 18 Uhr.
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1: Der Montag hier bei ET-Radio, dein Eurotransportradio, ihr hört die Fernfahrershow und das war's auch schon fast wieder. Klartext Berlin steht ab 10 Uhr in den Startlöchern und ich gebe zu Sven Bagel nach Berlin. Sven, was gibt's denn Gutes?
2: Hallo Andri, nach dem etwas längeren Vatertags- und so weiter Wochenende sind wir natürlich auch hier in Berlin wieder von Klartext dabei. Apropos, den Vatertag hast du gut überstanden mit deinem Bollerwagen?
1: Nö.
2: Du warst wahrscheinlich erst am Sonntagmorgen wieder zu Hause. Ich kenne dich. Und sei jetzt ehrlich.
1: Nein. Ich war überhaupt gar nicht unterwegs. A, bin ich fußlahm immer noch. Nein, das Wetter war mir auch zu schlecht.
2: Na, denn ist ja gut. Naja, gut, okay. Also, Klartext Berlin. Wir werden natürlich über die Entlastungsmaßnahmen der Bundesregierung, die jetzt momentan da anstehen, sprechen. Ich werde unter anderem über die daraus resultierenden Haushaltsprobleme sprechen. Das ist nicht ganz aus dem Leben gegriffen. Und dann freue ich mich ganz besonders bei mir in der zweiten Stunde. Das ist immer so ein bisschen die Schwerpunktstunde. Da freue ich mich ganz besonders. Wolfgang Kubicki, das Fond de Terrible der Freien Demokraten, der FDP, im Interview bei ET Radio Klartext. Und da sprechen wir über die Zukunft der FDP. Und das ist das, was ich an bunten Potpourri gleich nachher, wenn du fertig bist, zu bieten habe.
1: Ja, schön. Das ist doch nett. Da werde ich doch mal reinhören. Dankeschön, Sven Bagel nach Berlin.
2: Allen ET-Radio-Hörern und natürlich dir, mein Lieber, eine wunderschöne Woche und wir gehen in die Pfingstwoche.
1: Ja, das nächste lange Wochenende steht vor der Tür. Das war's mit meiner Sendung heute, die Montagsausgabe der Fernfahrershow, also Klartext Berlin von 10 bis um 12 und ab 13 Uhr meldet sich die Trucker Church und Transport im Netz ab 16 Uhr heute. Morgen bin ich ab 7 wieder frisch, fromm, fröhlich für euch da. Mein Name ist André Sahorn und ich wünsche euch einen entspannten Montag.
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1: Ich bin Thomas Bleskin. Der Expertenrat für Klimafragen hält die Klimaschutzpolitik der Bundesregierung für unzureichend. In einem Gutachten warnen die Regierungsberater, selbst mit dem geplanten Klimaschutzprogramm würden die Ziele für 2040 verfehlt.
2: Eindeutig und vernichtend sei der Bericht des Expertenrates für die Klimapolitik der Regierung, kommentiert der BUND. Deutschland verfehle seine Klimaziele gerade auf ganzer Linie. Vor allem die Aufweichung des Verbrenneraus und das geplante geänderte Heizungsgesetz seien Rückschritte. Der WWF kritisiert, die Bundesregierung komme derzeit ihrem grundgesetzlichen Auftrag zum Schutz der Lebensgrundlagen nicht nach. Der unabhängige Expertenrat für Klimafragen hatte in seinem Bericht erklärt, die derzeitige Klimapolitik gefährde die Klimaziele. Es bestehe politischer Handlungsbedarf. Ronny Tochau, Berlin.
1: Die geplante Diätenerhöhung für die 630 Bundestagsabgeordneten wird voraussichtlich ausgesetzt. Der Unionspolitiker Steffen Pilger sagte bei RTL und NTV, man sei mit der SPD gemeinsam der Auffassung, diesen Schritt jetzt gehen zu wollen. Auch Linke, Grüne und AfD sind dafür. Eigentlich sollten die Abgeordnetenbezüge zum 1. Juli um knapp 500 Euro auf rund 12.330 Euro steigen. SPD-Politiker äußern sich zurückhaltend zu einer Verlängerung des Tankrabatts über Ende Juni hinaus. Fraktionsvize Armand Zorn sagte der dpa, eine dauerhafte Senkung der Energiesteuer könne keine Lösung sein.
3: Kurzfristig richtig, aber keine Dauerlösung, so der Tenor aus der SPD, denn der Tankrabatt entlaste alle, die Auto fahren und nicht nur diejenigen, die auf Hilfe vom Staat angewiesen sind. Und schon die bisher angesetzten 2 Monate Tankrabatt kosten wiederum den Staat 1,6 Milliarden Euro an Steuereinnahmen. Also quasi eine Absage an Söders Idee einer Verlängerung. Stattdessen kann sich die SPD weiter einen Preisdeckel für Sprit vorstellen, den wiederum aber bisher die Union ablehnt. Jan-Henner Reitze, Berlin.
1: 2/3 der Menschen in Deutschland befürworten laut einer Studie ein Verbot sozialer Medien für Kinder unter 14 Jahren. Das geht aus einer repräsentativen Umfrage des Bayerischen Forschungsinstituts für digitale Transformation hervor, die auf der Medienkonferenz Republika in Berlin vorgestellt wurde. Forschende warnten dort aber vor vorschnellen Verboten. Stattdessen brauche es strengere Regeln für Plattformen und mehr Medienkompetenz.
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1: Ich bin Thomas Bleskin. Die geplante Diätenerhöhung für die 630 Bundestagsabgeordneten wird voraussichtlich ausgesetzt. Der Unionspolitiker Steffen Bilger sagte bei RTL und NTV, man sei mit der SPD gemeinsam der Auffassung, diesen Schritt jetzt gehen zu wollen. Auch Linke, Grüne und AfD sind dafür. Eigentlich sollten die Abgeordnetenbezüge zum 1. Juli um knapp 500 Euro auf rund 12.330 Euro steigen. Zur Begründung verwies Bilger auf anstehende Reformen, die für viele Menschen mit Belastungen verbunden seien. Zwei Drittel der Menschen in Deutschland sprechen sich für die Einführung eines Verbots von sozialen Medien für Kinder unter 14 Jahren aus. Das hat eine Umfrage des Bayerischen Forschungsinstituts für digitale Transformation ergeben, die auf der Medienkonferenz Republika in Berlin vorgestellt wurde.
2: Die Zustimmung der Deutschen für ein Social-Media-Verbot hängt von der genauen Altersgrenze ab. Ein Verbot unter 14 Jahren fänden zwar zwei Drittel gut, unter 16, wie in Australien eingeführt, befürwortet aber nur knapp die Hälfte. Und sogar die Befürworter sind mehrheitlich skeptisch, ob die Jugend mit Verboten von sozialen Medien wirklich ferngehalten würden oder Umwege findet. Wissenschaftler warnen auch eher vor pauschalen Verboten. Viele Probleme mit sozialen Medien würden so in weniger sichtbare Räume verschoben. Und man dürfe die Anbieter der sozialen Medien nicht aus der Verantwortung lassen. Ronny Thorau, Berlin.
1: Nach dem Hantavirus-Ausbruch auf dem Kreuzfahrtschiff Hondius ist das Schiff in den Hafen von Rotterdam zurückgekehrt. An Bord befanden sich zuletzt noch 25 Besatzungsmitglieder sowie medizinisches Personal.
3: Diese Crewmitglieder bleiben jetzt in Quarantäne. Niemand von ihnen hat bisher Symptome gezeigt. Um das Schiff vollständig zu desinfizieren, sind 4 Tage angesetzt. Das Hantavirus war auf einer Kreuzfahrt von Argentinien in den Atlantik ausgebrochen. An Bord gebracht hatte es vermutlich ein niederländisches Ehepaar, das verstorben ist. Insgesamt geht die WHO bisher von 11 Infektionsfällen aus. Ursula Winkler, Nachrichtenredaktion.
1: CDU-Landeschef Gordon Schnieder ist der neue Ministerpräsident von Rheinland-Pfalz. Die Abgeordneten des Landtags in Mainz wählten den 50-Jährigen aus der Eifel zum Regierungschef einer schwarz-roten Koalition. Mit der Wahl des CDU-Politikers beginnt eine neue Ära in Rheinland-Pfalz. In den vergangenen 35 Jahren stand durchgehend die SPD an der Spitze der Regierungen.
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1: Ich bin David Riemer. Union und SPD sind sich einig, dass die automatische Diätenerhöhung für Bundestagsabgeordnete in diesem Jahr ausgesetzt werden soll. Er sei dafür, diese Idee aus der Union schnellstmöglich umzusetzen, sagte SPD-Generalsekretär Klüssendorf.
2: Man könne nicht bei Krankenversicherung, Rente und Pflege über Einsparungen diskutieren und sich gleichzeitig eine Diätenerhöhung von 500 Euro pro Monat genehmigen, so SPD-Generalsekretär Klüssendorf. Auch Unionsfraktionschef Spahn hatte sich offen gezeigt für einen Verzicht auf die anstehende automatische Diätenerhöhung zum 1. Juli. Er verstehe, dass Bürger, wenn sie verzichten müssten, das auch von Abgeordneten erwarteten, so Spahn. Die Diäten werden seit 2014 jedes Jahr angepasst, der allgemeinen Lohnentwicklung folgend, ähnlich wie die Rente. Aus Berlin, Ronny Tochau.
1: Die SPD will sich innerhalb der Bundesregierung für eine rechtliche Grundlage für einen Mietendeckel in den Ländern einsetzen. Das hat SPD-Generalsekretär Klüssendorf erklärt. In Berlin hatte das Bundesverfassungsgericht solch einen Mietendeckel gekippt, mit dem Argument, dass der Bund für Mietrecht zuständig sei und nicht die Länder.
3: Der Berliner Mietendeckel bedeutete für viele Mieter zuerst, dass sie weniger zahlen mussten. Dann hatten Vermieter plötzlich Anspruch auf Nachzahlungen, als die Regelung gekippt wurde. Dass die Bundes-SPD ausgerechnet jetzt wieder eine rechtliche Grundlage schaffen will, damit Bundesländer jeweils für sich Mietendeckel festlegen können, liegt an der bevorstehenden Abgeordnetenhauswahl in Berlin, wo die SPD aktuell in Umfragen hinten liegt. Die Union lehnt Mietendeckel allerdings ab und innerhalb der Bundesregierung gibt es sowieso schon zahlreiche Streitthemen. Aus Berlin, Jan-Henna Reitze.
1: In Kanada ist ein weiterer Passagier eines Kreuzfahrtschiffes positiv auf das Hunter-Virus getestet worden. Nach Angaben der Gesundheitsbehörde hat die Person milde Symptome. Drei kanadische Passagiere wurden vorsorglich in ein Krankenhaus gebracht, ein vierter blieb zu Hause in Quarantäne. Auf der Hondius hat es einen Hunter-Virus-Ausbruch gegeben, drei Passagiere starben. Zum Fußball. Jens Lehmann sieht eine mögliche WM-Rückkehr von Manuel Neuer kritisch. Der frühere Nationaltorwart sagte der Bild, sollte Neuer tatsächlich wieder im deutschen Tor stehen, wäre das gegenüber Oliver Baumann ein Vertrauensbruch. Bundestrainer Nagelsmann hatte Baumann zuletzt öffentlich gestärkt. Auch Ex-Bayern-Torwart Oliver Kahn hatte einen möglichen Torwartwechsel kritisiert.
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1: Ich bin David Riemer. Union und SPD sind sich einig, dass die automatische Diätenerhöhung für Bundestagsabgeordnete in diesem Jahr ausgesetzt werden soll. Er sei dafür, diese Idee aus der Union schnellstmöglich umzusetzen, sagte SPD-Generalsekretär Klüssendorf.
2: Man könne nicht bei Krankenversicherung, Rente und Pflege über Einsparungen diskutieren und sich gleichzeitig eine Diätenerhöhung von 500 Euro pro Monat genehmigen, so SPD-Generalsekretär Klüssendorf. Auch Unionsfraktionschef Spahn hatte sich offen gezeigt für einen Verzicht auf die anstehende automatische Diätenerhöhung zum 1. Juli. Er verstehe, dass Bürger, wenn sie verzichten müssten, das auch von Abgeordneten erwarteten, so Spahn. Die Diäten werden seit 2014 jedes Jahr angepasst, der allgemeinen Lohnentwicklung folgend, ähnlich wie die Rente. Aus Berlin, Ronny Tochau.
1: Die SPD will sich innerhalb der Bundesregierung für eine rechtliche Grundlage für einen Mietendeckel in den Ländern einsetzen. Das hat SPD-Generalsekretär Klüssendorf erklärt. In Berlin hatte das Bundesverfassungsgericht solch einen Mietendeckel gekippt, mit dem Argument, dass der Bund für Mietrecht zuständig sei und nicht die Länder.
3: Der Berliner Mietendeckel bedeutete für viele Mieter zuerst, dass sie weniger zahlen mussten. Dann hatten Vermieter plötzlich Anspruch auf Nachzahlungen, als die Regelung gekippt wurde. Dass die Bundes-SPD ausgerechnet jetzt wieder eine rechtliche Grundlage schaffen will, damit Bundesländer jeweils für sich Mietendeckel festlegen können, liegt an der bevorstehenden Abgeordnetenhauswahl in Berlin, wo die SPD aktuell in Umfragen hinten liegt. Die Union lehnt Mietendeckel allerdings ab und innerhalb der Bundesregierung gibt es sowieso schon zahlreiche Streitthemen. Aus Berlin, Jan-Henner Reitze.
1: In Kanada ist ein weiterer Passagier eines Kreuzfahrtschiffes positiv auf das Hunter-Virus getestet worden. Nach Angaben der Gesundheitsbehörde hat die Person milde Symptome. Drei kanadische Passagiere wurden vorsorglich in ein Krankenhaus gebracht, ein vierter blieb zu Hause in Quarantäne. Auf der Hondius hat es einen Hunter-Virus-Ausbruch gegeben, drei Passagiere starben. Zum Fußball. Jens Lehmann sieht eine mögliche WM-Rückkehr von Manuel Neuer kritisch. Der frühere Nationaltorwart sagte der Bild, sollte Neuer tatsächlich wieder im deutschen Tor stehen, wäre das gegenüber Oliver Baumann ein Vertrauensbruch. Bundestrainer Nagelsmann hatte Baumann zuletzt öffentlich gestärkt. Auch Ex-Bayern-Torwart Oliver Kahn hatte einen möglichen Torwartwechsel kritisiert.
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1: Ich bin David Riemer. Union und SPD sind sich einig, dass die automatische Diätenerhöhung für Bundestagsabgeordnete in diesem Jahr ausgesetzt werden soll. Er sei dafür, diese Idee aus der Union schnellstmöglich umzusetzen, sagte SPD-Generalsekretär Klüssendorf.
2: Man könne nicht bei Krankenversicherung, Rente und Pflege über Einsparungen diskutieren und sich gleichzeitig eine Diätenerhöhung von 500 Euro pro Monat genehmigen, so SPD-Generalsekretär Klüssendorf. Auch Unionsfraktionschef Spahn hatte sich offen gezeigt für einen Verzicht auf die anstehende automatische Diätenerhöhung zum 1. Juli. Er verstehe, dass Bürger, wenn sie verzichten müssten, das auch von Abgeordneten erwarteten, so Spahn. Die Diäten werden seit 2014 jedes Jahr angepasst, der allgemeinen Lohnentwicklung folgend, ähnlich wie die Rente. Aus Berlin, Ronny Tochau.
1: Die SPD will sich innerhalb der Bundesregierung für eine rechtliche Grundlage für einen Mietendeckel in den Ländern einsetzen. Das hat SPD-Generalsekretär Klüssendorf erklärt. In Berlin hatte das Bundesverfassungsgericht solch einen Mietendeckel gekippt, mit dem Argument, dass der Bund für Mietrecht zuständig sei und nicht die Länder.
3: Der Berliner Mietendeckel bedeutete für viele Mieter zuerst, dass sie weniger zahlen mussten. Dann hatten Vermieter plötzlich Anspruch auf Nachzahlungen, als die Regelung gekippt wurde. Dass die Bundes-SPD ausgerechnet jetzt wieder eine rechtliche Grundlage schaffen will, damit Bundesländer jeweils für sich Mietendeckel festlegen können, liegt an der bevorstehenden Abgeordnetenhauswahl in Berlin, wo die SPD aktuell in Umfragen hinten liegt. Die Union lehnt Mietendeckel allerdings ab und innerhalb der Bundesregierung gibt es sowieso schon zahlreiche Streitthemen. Aus Berlin, Jan-Henner Reitze.
1: In Kanada ist ein weiterer Passagier eines Kreuzfahrtschiffes positiv auf das Hunter-Virus getestet worden. Nach Angaben der Gesundheitsbehörde hat die Person milde Symptome. Drei kanadische Passagiere wurden vorsorglich in ein Krankenhaus gebracht, ein vierter blieb zu Hause in Quarantäne. Auf der Hondius hat es einen Hunter-Virus-Ausbruch gegeben, drei Passagiere starben. Zum Fußball. Jens Lehmann sieht eine mögliche WM-Rückkehr von Manuel Neuer kritisch. Der frühere Nationaltorwart sagte der Bild, sollte Neuer tatsächlich wieder im deutschen Tor stehen, wäre das gegenüber Oliver Baumann ein Vertrauensbruch. Bundestrainer Nagelsmann hatte Baumann zuletzt öffentlich gestärkt. Auch Ex-Bayern-Torwart Oliver Kahn hatte einen möglichen Torwartwechsel kritisiert.
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1: Ich bin David Riemer. Bei einem Angriff auf ein großes islamisches Zentrum im US-Bundesstaat San Diego sind 3 Menschen getötet worden. Die Polizei geht davon aus, dass sich 2 mutmaßliche Angreifer im Alter von 17 und 19 Jahren selbst das Leben nahmen. Die Attacke werde bis auf Weiteres als Hassverbrechen eingestuft, so ein Polizeisprecher. Die SPD will sich innerhalb der Bundesregierung für eine rechtliche Grundlage für einen Mietendeckel in den Ländern einsetzen. Das hat SPD-Generalsekretär Klüssendorf erklärt. In Berlin hatte das Bundesverfassungsgericht solch einen Mietendeckel gekippt, mit dem Argument, dass der Bund für Mietrecht zuständig sei und nicht die Länder.
2: Der Berliner Mietendeckel bedeutete für viele Mieter zuerst, dass sie weniger zahlen mussten. Dann hatten Vermieter plötzlich Anspruch auf Nachzahlungen, als die Regelung gekippt wurde. Dass die Bundes-SPD ausgerechnet jetzt wieder eine rechtliche Grundlage schaffen will, damit Bundesländer jeweils für sich Mietendeckel festlegen können, liegt an der bevorstehenden Abgeordnetenhauswahl in Berlin, wo die SPD aktuell in Umfragen hinten liegt. Die Union lehnt Mietendeckel allerdings ab und innerhalb der Bundesregierung gibt es sowieso schon zahlreiche Streitthemen. Aus Berlin, Jan-Henna Reitze.
1: Bundesinnenminister Dobrindt will den Zivilschutz in Deutschland ausbauen und dafür insgesamt 10 Milliarden Euro investieren bis zum Jahr 2029. Über diese Pläne in einem Eckpunktepapier soll die Bundesregierung morgen in ihrer Kabinettssitzung beraten.
3: Nach dem Ende des Kalten Krieges wurde vieles für überflüssig gehalten, Schutzbunker zum Beispiel. Doch wegen der Bedrohung durch Russland hat die Regierung vor gut einem Jahr Ausnahmen von der Schuldenbremse beschlossen, auch für den Zivilschutz. Mit den 10 Milliarden Investitionen sollen zum Beispiel jetzt 1.000 Spezialfahrzeuge angeschafft werden und über 100.000 stapelbare Feldbetten. Außerdem soll die Warn-App Nina so weiterentwickelt werden, dass sie den Weg zum nächsten Schutzraum anzeigen kann. Dafür müssen aber wohl noch viele Schutzräume überhaupt erst wieder eingerichtet werden. Aus Berlin, Ronny Tochau.
1: Zum Fußball. Pep Guardiola steht einem Medienbericht zufolge vor dem Rücktritt als Coach von Manchester City. Laut der britischen Zeitung Daily Mail wird der Spanier den englischen Fußballclub zum Saisonende verlassen. Als Topfavorit auf die Nachfolge gilt Ex-Chelsea-Coach Enzo Maresca. Guardiola gewann mit City unter anderem 6-mal die Meisterschaft und 2023 die Champions League. Er hat in Manchester noch einen Vertrag bis 2027.
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1: Ich bin David Riemer. US-Präsident Trump hat einen angeblich für heute geplanten Angriff auf den Iran abgesagt. Er habe das Militär angewiesen, die Attacke nicht durchzuführen, schrieb er auf der Plattform True Social. Gleichzeitig soll das Militär bereit sein, einen umfassenden, groß angelegten Angriff zu beginnen, falls keine akzeptable Vereinbarung mit dem Iran erzielt werde.
2: Einige Golfstaaten, darunter Katar und Saudi-Arabien, hätten ihn gebeten, von dem geplanten Militärschlag zunächst abzusehen, weil gerade ernsthafte Verhandlungen im Gange seien, erklärte Trump weiter. Aus Respekt sei er dieser Bitte nachgekommen. Zuvor hatte Trump den Druck auf den Iran wieder mal hochgeschraubt und gedroht, den Krieg wieder aufzunehmen. Die Uhr ticke, der Iran solle nun schnell handeln, hatte Trump gewarnt. Seit Anfang April gilt eine von ihm einseitig verhängte, oftmals sehr wackelige Waffenruhe. Aus den USA, Tina Eck.
1: Union und SPD sind sich einig, dass die automatische Diätenerhöhung für Bundestagsabgeordnete in diesem Jahr ausgesetzt werden soll. Er sei dafür, diese Idee aus der Union schnellstmöglich umzusetzen, sagte SPD.